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1: Um 5 Uhr mit Timo Rudolph. Ein Mann aus Dortmund steht heute vor Gericht, weil er dazu aufgerufen haben soll, bestimmte Politiker und andere bekannte Personen zu töten. Die Behörden gehen davon aus, dass der 49-Jährige sogenannter Reichsbürger ist. Im Darknet soll er anonym zu Attentaten aufgerufen haben. Die USA wollen heute Schiffen helfen, die wegen der blockierten Wasserstraße an der arabischen Halbinsel festsitzen. Präsident Trump sagt, dass die Schiffe sicher herausgeführt werden. Ein Verband sagt, dass rund 2000 Schiffe feststecken. Der Iran blockiert die Straße von Hormus und macht damit Druck bei Verhandlungen rund um den Krieg in der Region. In Duisburg soll heute der Neubau einer Brücke starten. Es geht um den Ausbau der A59 über Ruhr- und Hafengelände. Einige sind gegen die Pläne, weil die Autobahn auch teilweise höher gelegen durch den Norden von Duisburg gehen soll. Sie hätten lieber einen Tunnel, der weniger stört. Das wäre aber deutlich teurer. In Heiligenhaus im Kreis Mettmann müssen Bewohner aus mehreren Häusern erstmal raus und in Hotels schlafen. In einem der Häuser waren Teile einer Holzdecke eingestürzt. Dadurch wurden Risse im Beton sichtbar und es gab auch auffällige Messungen. Betroffen sind insgesamt 33 bewohnte Wohnungen. Ob die Risse wirklich gefährlich sind und wovon sie kommen, ist unklar. Und im Tischtennis gab es am Wochenende eine Sensation, denn China hat ein WM-Spiel verloren. 26 Jahre lang hatte das Land kein einziges Spiel bei einer Weltmeisterschaft verloren. Am Wochenende gab es dann gleich 2 Niederlagen. Ein Grund, mehrere chinesische Tischtennis-Stars hatten aufgehört.
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1: Der Tag bringt viele Wolken und wenig Sonne. Später kommen auch noch Regen und Gewitter dazu. Stellenweise kann das auch heftiger werden. Dazu heute in Bad Münstereifel bis 19 Grad. Hattingen und Euskirchen kommen auf 20. In Aachen und Wuppertal höchstens 21 Grad.

0: Hey 1Live Digi-People, hier ist Lennart. Sagt mal, wer von euch braucht ein neues Buch? Bisschen Nachschub zum Lesen? Wir haben ein neues Buch für euch, das ist von einer Autorin. Sie ist große Swiftie und das lässt sie auch in ihre Bücher einfließen. Dieses Buch, das heißt First Time for Everything, geschrieben von K.L. Walter. So, und über dieses Buch müssen wir eben genauer quatschen mit Bücherfrau Simone aus dem 1Live Digi-Team. Sag mal, Simone, ich vermute mal ganz stark, es geht um Liebe und Romantik.
1: Es geht um Liebe, ja. Cool. Madeline, genannt Mats, die 17-jährige Hauptfigur, die muss einige falsche Frösche küssen, ehe sie den richtigen findet. Ja. Also im Prinzip wird sie von einer Gruppe Brautjungfern quasi auf so eine Art Date-Challenge geschickt, um noch einen männlichen Begleiter für die Hochzeit ihres Bruders zu finden und nebenbei vielleicht sogar die große Liebe.
0: Okay, Simone, aber das klingt schon irgendwie wie der Plot von irgendeinem Rom-Com-Film, den ich nicht gesehen habe. Das hat mich jetzt noch nicht so ganz, Simone, also abgesehen von den Taylor Swift-Bezügen natürlich.
1: Ja, also man muss das schon sagen, das Rad, das wird hier nicht wirklich neu erfunden. Hm. Ich fand es manchmal auch so ein bisschen schade, dass ich das Gefühl hatte, dass so Szenen übersprungen werden, die ich gerne gelesen hätte und nicht nur so im Rückblick dann irgendwie mitbekommen hätte, was da passiert ist. Ja. Aber was mir sehr gut gefallen hat, war, dass ich mich so richtig in die Family von Mats verliebt habe.
0: Okay, warum das?
1: Ja, die sind alle irgendwie super sweet. Also Mats hat zwei Väter, die sind unfassbar toll und sie hat eine mega gute Beziehung zu ihrem Bruder. Ja. Und der und sie, die haben wiederum so zwei ganz tolle Besties und das ganze Miteinander von allen. Es gibt einem beim Lesen so cozy Vibes.
0: Schön.
1: Und einziger Störfaktor da ist aber Katie, die zukünftige Braut. Mit der kommt keiner so richtig klar. Und da gibt's auch noch so ein bisschen extra Drama.
0: Okay, da wollen wir jetzt mal aber noch nicht spoilern. Könnt ihr lesen im Buch First Time for Everything. So heißt das, geschrieben von K.L. Walter.

Finger eiskalt ist, obwohl alle anderen warm sind. Ich finde, das fühlt sich so weird an. Und wenn ich mir dann die Choreo angucke von Cat's Eye zu ihrem Song Pinky Up, ohne Scheiß, da wird mein kleiner Finger von alleine schon kalt. Cat's Eye tanzen bei Pinky Up die ganze Zeit so, dass ihr kleiner Finger so nach oben gestreckt ist. Also selbst wenn sie eine Faust machen, guckt beim Tanzen der kleine Finger raus. Also ich checke, weil Pinky Up heißt kleiner Finger nach oben, weil Pinky bedeutet kleiner Finger, aber Alter, der wird abfrieren bei mir irgendwann. Deswegen, versucht jetzt mal bei diesem Song den kleinen Finger auszustrecken. Und wenn er dann nicht kalt wird und sich weird anfühlt, dann weiß ich auch nicht, was mit eurem kleinen Finger los ist.

0: Hier ist Lisa Nice Digi. Wenn die Eltern von euren Friends euch mögen, seid ehrlich. Also ich stelle mir so einen Ritterschlag vor. So stelle ich mir das vor, wie sich ein Ritterschlag anfühlt. Also wenn einem so nett die Hand gereicht wird und man nett miteinander spricht, das ist Level 1. So. Wenn dann über einen Witz von einem gelacht wird, so richtig schön herzlich, Level 2. Und wenn man dann auch noch über Politik sprechen kann, ohne sich gegenseitig die Köpfe einzuschlagen, dann finde ich, hat man das Spiel Eltern von Friends durchgespielt. Aber habt ihr das Spiel durchgespielt? Was habt ihr sozusagen zu den Eltern von eurer Freundin oder von eurem Freund? Ich war mal draußen unterwegs und habe euch das gefragt.
1: Ich bin die Eltern von deiner Freundin oder von deinem Freund. Hi.
2: Hi.
1: Hallo.
2: Hi, wie geht's euch heute?
0: Wie war denn so unser Kennenlernen?
1: Das war ganz toll.
3: Am Anfang ein bisschen cringe, aber dann wird's gut. Unangenehme Stille am Anfang.
2: Gut, ich meine, ich bin ja nicht ohne Grund mit dem Ben befreundet. Das kommt ja auch irgendwo her, so wie der Ben ist.
4: Interessant, das war ja mal was anderes. Wir haben uns im Urlaub kennengelernt.
0: Also du hast uns halt direkt nackt gesehen.
4: Das jetzt nicht?
0: Das heißt, du magst uns? Was glaubst du, wie wir dich finden?
2: Ich glaube auch ganz nett.
1: Eher so zurückhaltend.
2: Ihr bietet mir ein leckeres Mittagessen an. Von dem her glaube ich, dass ihr auch ganz froh seid, dass ich mit eurem Sohn befreundet bin.
0: Würden wir uns auch alleine treffen?
1: Ja.
0: Was würden wir so machen?
1: Kaffee trinken?
2: Auf ein Konzert gehen zum Beispiel. Ihr habt einen coolen Musikgeschmack.
0: Was wünschst du dir denn noch von uns? Ein Auto?
5: Ich würde mir wünschen, dass sie weniger für mich machen, weil es unangenehm ist. Weil ich diese Dankbarkeit dafür gar nicht teilweise ausdrücken kann.
0: Hast du noch ein paar letzte Worte an uns?
1: Einen tollen Sohn habt ihr.
6: Ich mag euch.
5: Nee.
0: Gut, dann sehen wir uns. Na, tschüss.
1: Tschüss.

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1: 6 Uhr, hier sind Timo Rudolph
2: und Annika Honnef. Ein Mann soll im Darknet dazu aufgerufen haben, Politiker zu töten. Ab heute steht er in Düsseldorf vor Gericht. Der Prozess läuft unter hohen Sicherheitsvorkehrungen.
1: Der 49-Jährige ist Softwareentwickler und soll in Dortmund zu der rechten Szene gehören. Ihm wird vorgeworfen, im Darknet anonym eine Internetseite erstellt zu haben, um Mordaufträge gegen deutsche Politiker und andere bekannte Personen zu koordinieren.
2: Sein Plan war wohl, Menschen sollten erstmal Geld spenden, offenbar in Kryptoform, und damit sollten dann Attentäter bezahlt werden, die Anschläge verüben. Medien berichten, dass auf der Liste der möglichen Opfer auch die Ex-Bundeskanzler Merkel und Scholz standen.
1: Letzten November war der Angeklagte aufgeflogen und festgenommen worden. Das Bundeskriminalamt hat die Online-Seite abgeschaltet.
2: In Heiligenhaus im Kreis Mettmann mussten Leute aus mehreren Häusern erstmal raus und in Hotels schlafen. In einem der Häuser waren Teile einer Holzdecke eingestürzt. Dadurch wurden Risse im Beton sichtbar und es gab auch auffällige Messungen.
1: Betroffen sind insgesamt 33 Wohnungen. Ob die Risse wirklich gefährlich sind und wovon sie kommen, ist unklar. Auf einem niederländischen Kreuzfahrtschiff im Atlantik sind 3 Menschen gestorben, möglicherweise nach einer Virusinfektion. Die Weltgesundheitsorganisation sagt, dass 3 weitere infiziert sind.
2: Laut WHO geht es um das Hantavirus. Das kann bei Menschen zu Fieber und schweren Atemwegsproblemen führen. Das Schiff ist von Argentinien auf dem Weg nach Kapverde.
1: Und das hier wird vor allem interessant, wenn es in den nächsten Wochen wärmer wird. Die Stadt Elsdorf will im Sommer ihr Freibad wieder eröffnen. Es ist eins der größten im Rhein-Erft-Kreis.
2: 3 Jahre war das Bad geschlossen, weil es saniert wurde. Dass Schwimmbäder auch dauerhaft zumachen müssen, kommt immer öfter vor, meist weil Geld fehlt.
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1: Es ist zwar oft grau, aber meistens trocken. Das ändert sich dann am Nachmittag. Dann kommen Regenschauer und Gewitter. Die können auch heftiger werden. Dazu heute in Monschau bis 16 Grad. Dortmund und Brilon kommen auf 20. In Porta Westfalica und Bocholt heute höchstens 21 Grad.

0: Ihr hört 1 Live Digi und ihr wisst ja, genauso gut wie ich, zu viel am Handy hängen ist nicht cool. Gerade auch Insta und Co., ne, so dieses ständige Like-Sammeln, Doom-Scrollen, das tut uns alles gar nicht gut. Und dazu passt auch eine Buchempfehlung von Digi-Kollegin Gesa jetzt. Follow Me bis zum letzten Like heißt das Buch. Ist ein Psychothriller, in dem es eben um Social Media geht. Gesa, ne, ist richtig.
1: Genau, es geht hier um Marleen. Sie ist Influencerin. Allerdings läuft es gerade nicht so richtig rund bei ihr. Zu wenig Interaktion auf ihren Kanälen. Zu wenig neue Follower, Werbeanfragen bleiben aus. Das macht sie schon so ein bisschen nervös. Doch dann hat sie plötzlich eine Nachricht in ihrem Postfach. Werbung für eine neue App. So von wegen, bist du auch genervt vom Algorithmus? Dann komm zu uns. Ja, und auch wenn sie irgendwie ein komisches Gefühl hat, meldet sie sich da doch an.
0: Ich gehe mal davon aus, das war ein ganz großer Fehler.
1: Es ist ein großer Fehler. Sekunden nach ihrer Anmeldung erscheint aus dem Nichts ein Post in ihrem Feed. Ein Foto von ihr mit einem Text von so, ja, da stehen so ganz private Dinge von ihr drin und die sie so noch nie öffentlich erzählt hat.
0: Boah, das ist auch wirklich gruselig. Trotzdem wollen wir jetzt mehr von der Story gar nicht verraten. Aber sag, wie fandst du denn das Buch? Fandst du spannend?
1: Ja, die Auflösung hat mich auch ziemlich überrascht. Es gibt einige Wendungen, die ich jetzt so nicht habe kommen sehen. Also Inhalt top. Von der Umsetzung hätte es für mich ruhig etwas weniger simpel sein können. Ich mag es lieber, wenn nicht jeder Gedanke, nicht jedes Gefühl aufgeschrieben wird, sondern da auch mehr zwischen den Zeilen stattfindet. Aber das ist schon Kritik auf hohem Niveau, ne? Also das ist ein spannender Thriller übers Online-Sein, über Deepfakes, über Stalking, manipulativ, abgründig und ja schon auch ziemlich aktuell. Ne?
0: Sagt die Kollegin Gesa über das Buch Follow Me bis zum letzten Like. Geschrieben hat es Andrea Reinhardt.

0: 1 Live Digis hier und wir atmen mal gerade einmal durch für Sarah Larsson mit sozusagen, weil die ist so busy gerade, dass sie ihre Preise sogar mittlerweile von ihrer Mama abholen lassen muss. Bisschen cute aber auch. Sarah hat nämlich bei den Grammys abgeräumt. Was nicht die Grammys sind, bitteschön, also der Musik-Award, der regelmäßig in L.A. verliehen wird, sondern eben die
1: Grammys.
0: Musikpreis in Sarahs Heimat Schweden. Ja, und da hat sie eben jetzt vor kurzem einfach mal ihre Mama auf die Bühne geschickt. Und die hat das richtig souverän gemacht, ey. Ich glaube, die sagt noch sowas wie, ja, Sarah kann halt nicht hier sein, dies, das, aber ich bin ihre Mama und regle.
2: Hey, allihopa, ich heiße Agneta und ich Mama Larsson.
0: Ja, und alle feiern's hart, merkt ihr, ne? Zu Recht. Sehr sweete Mama. Und das erklärt vielleicht auch ein bisschen, warum die Sarah selbst so toll ist. Das ist jetzt für euch in 1 Live Digi zusammen mit Tyler. 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Boop, boop.

0: 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Was ich damit sagen will. 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Und eine davon ist Maram. Und safe werden wir wegen ihr bald in ganz Deutschland Pipi in der Hose haben vor Lachen.
1: Teyze heißt Tante auf Türkisch. Und türkische Teyzes, die sehen mich so aus 3 Kilometer Entfernung. Die scannen mich so, sehen mein neongrünes Kopftuch. Die kommen so auf mich zu und die sind voll süß. Die wollen nur mit mir quatschen oder denken halt, okay, Kopftuch, die kann Türkisch, die muss ja Türkisch können. Und die wollen eigentlich nur mit mir quatschen, dann kommen die auf mich zu und sind so. Merhaba! Kızım! Merhaba, Kızım! Hallo, mein Tochter. Nasılsın? Wie geht's dir? Sen Türk misin sen? Türk misin? Bist du Türkin? Bist du Türkin? Güzelim, meine Schöne. Ich so, fuck, ich muss jetzt voll enttäuschen. Ich fühle mich so voll schlecht. Das ist voll die Süße so. Und ich so, nee, Jok, Teyze, nein, Tante, ich kann kein Türkisch, sorry. Augen schwarz. Seele weg. Keine Ahnung, auf einmal, sie guckt mich so ganz, ich bin nicht mehr so Güzel, so hübsch bin ich nicht mehr für sie auf einmal. Die guckt mich so an, die so, oh, tamam, okay. Warum kannst du keine Türkische sprechen, meine Tochter, warum? Ich verstehe nicht. Ich so, ja, Tante, ich bin Libanesin.
2: Oh, tamam.
1: Ich bin lieber Türkin. Ja, danke schön, Köln, das war meine Zeit für heute. Vielen, vielen Dank.

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1: 7 Uhr ist es, wir sind Timo Rudolph
2: und Annika Honneff. Und wir schauen zuerst nach Duisburg. Da wird ab heute eine neue Autobahnbrücke gebaut für die A59 und nicht allen gefällt das.
1: Die A59 soll ausgebaut werden und der Bund will dafür eine breite Brücke, über die die Autos fahren können. Die Stadt Duisburg und viele Anwohnerinnen und Anwohner kritisieren das. Für sie bedeutet so eine Brücke viel Lärm und dass Stadtteile voneinander getrennt werden.
2: Sie fordern stattdessen einen Tunnel oder zumindest eine überdachte Autobahn. Dafür haben sie auch einen Brief an das Verkehrsministerium in Berlin geschrieben.
1: Das bleibt bei seinen Plänen, wohl unter anderem, damit der A59-Ausbau nicht teurer wird und weil rechtlich einiges unklar ist. Die Stadt Duisburg will jetzt gucken, ob sie vor Gericht gegen den Bau der neuen Brücke vorgehen kann.
2: Die USA wollen heute Schiffen helfen, die wegen der blockierten Wasserstraße an der arabischen Halbinsel festsitzen. Präsident Trump sagt, dass die Schiffe sicher herausgeführt werden.
1: Ein Verband sagt, dass rund 2000 Schiffe feststecken. Der Iran blockiert die Straße von Hormus und macht damit Druck bei Verhandlungen rund um den Krieg in der Region.
2: Auf einem niederländischen Kreuzfahrtschiff im Atlantik sind 3 Menschen gestorben, möglicherweise nach einer Virusinfektion. Die Weltgesundheitsorganisation sagt, dass 3 weitere infiziert sind.
1: Laut WHO geht es um das Hantavirus. Das kann bei Menschen zu Fieber und schweren Atemwegsproblemen führen. Das Schiff ist von Argentinien auf dem Weg nach Kap Verde.
2: Die Stadt Gescher im Münsterland will im Freibad mit KI dafür sorgen, dass niemand ertrinkt. Kameras sollen das Bad überwachen.
1: Wenn jemand Probleme hat, soll ein Mitarbeiter Alarm auf die Smartwatch bekommen. Das System soll nächstes Jahr kommen und kostet 110.000 Euro.
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2: Es ist zwar oft grau, meistens trocken. Das ändert sich am Nachmittag. Dann kommen Regenschauer und Gewitter, die können auch heftiger werden. Dazu in Winterberg 16 Grad, in Aachen und Duisburg 20 und in Bielefeld und Bedburg 21 Grad.

Hey, hier ist Lennart in 1Live Digi. Also vielleicht kann Chiago seine Mundharmonika verkaufen und so noch ein bisschen Geld machen. Ja, dieses Gedudel, das kommt tatsächlich von Chiago. Er hat ja eine Pause gemacht, war in Australien und hat wohl auch Mundharmonika spielen für sich entdeckt. Zum Glück lässt er die aber weg im neuen Song. Neuer Song von Chiago heißt Geld. Ja, und meine Lieblingszeile im Track ist die über Lotto-Millionär Chico aus Dortmund. Chico, einfach Legende in Dortmund, hat 10 Millionen Euro im Lotto gewonnen. Und Chiago rappt im Song Tragdesigner wie Lotto Chico. Ja, dann ist Chico jetzt endlich auch im Song von Chiago verewigt. Ist doch wunderbar. Hier ist Geld von Chiago in 1Live Digi. Und zwar jetzt nicht bar auf die Hand, sondern über euer Radio. Chiago, Geld, 1Live Digi.

0: Ihr hört 1Live Diggi, ich bin Janina, hi. Und wer keinen Bock hat, jetzt im Mai bei richtig geilem Wetter rauszugehen, es soll ja solche Menschen geben, dann gibt's hier was für euch. Ein neues Game für die PlayStation 5.
1: Die Sonne ist ewig.
0: Saros heißt das Spiel und Tobi aus dem Digi-Team hat's schon angezockt für euch. Und wir haben ja gerade schon im Intro gehört, die Sonne ist ewig. Ist die Sonne ein Thema in dem Game, Tobi?
2: Ist sie aber halt nicht unsere Sonne, sondern eine weit entfernte andere Galaxie. Um die dreht sich ein Planet namens Carcosa und den hat die Menschheit besucht, um das wertvolle Element Lucenit abzubauen. Mhm. Dahinter steckt natürlich ein Riesenkonzern, dem der Profit über alles geht. Dazwischen verlieren die Menschen auf dem Planeten auch nach und nach ihren Verstand. Und der Kontakt zu dieser Kolonie, die eben dieses Element abbaut, der ging verloren und unser Held Arjun ist Teil einer Rettungsmission.
0: Okay, was ist das für eine Art von Game, Tobi?
2: Es ist ein Action-Shooter. Wir schauen also Arjun über die Schulter und der Planet, der ist schon ziemlich atemberaubend. Es gibt so riesige Tempelruinen auf schroffen Felsen, rote Pflanzen und auch jede Menge Monster.
0: Okay, und was hat die Sonne damit zu tun?
2: Ja, die Sonne ist ein zentrales Element und wir lösen im Spiel auch tatsächlich immer mal wieder eine Sonnenfinsternis aus. Dann wird alles duster und es wird gefährlicher, die Gegner sind stärker, es wird alles noch actionreicher und noch unheimlicher und vor allem das Sounddesign des Spiels, das löst eine Gänsehaut nach der anderen aus. Also ich empfehle, wenn ihr das Spiel spielt, auf jeden Fall mit Kopfhörern.
0: Sehr nice hört sich das an, finde ich. Dein Fazit, Tobi?
2: Ich bin mega begeistert. Also nicht nur der Sound, auch die Grafik ist wirklich unfassbar stark. Es sieht richtig gut aus. Und dazu ein Science-Fiction-Setting wie aus dem Buch. Plus ein abwechslungsreiches Gameplay auf hohem Niveau. Und auch das Controller-Feedback, also wie der Controller reagiert, wie du die Trigger benutzt, ist wirklich krass und zieht dich ins Spiel richtig rein. Also ich hatte eine sehr gute Zeit.
0: Also unser Spiele-Experte Tobi ist begeistert. Also wenn ihr wollt, gönnt euch Leute. Saros ist neu draußen für die PlayStation 5.
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0: Hey, was geht? Hier ist Lennart in 1Live Digi. Lass mal eben kurz checken, wie sind denn jetzt gerade die Spritpreise an der Tankstelle? Komm, wir fragen mal eben den Kollegen, den wir gesehen haben, auf dem YouTube-Kanal von MDR aktuell live. Ich hoffe, ihr habt alle euer Lineal dabei zum Messen der Spritpreise.
1: Wir gehen mal ein bisschen an die Tankstelle ran und wollen mal wissen, wie hier die Situation ist. Vielleicht können wir da mal gleich hier vorne anfangen und bei der 2,38 irgendwie dann mitgehen. Diesel ist der Preis, der gerade hochgegangen ist, um die 4 Zentimeter. Ich gehe mal hier rum.

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1: Um 8 Uhr mit Timo Rudolph
2: und Annika Honnef. Und wir schauen zuerst nach Duisburg. Da wird ab heute eine neue Autobahnbrücke gebaut für die A59 und nicht allen gefällt das.
1: Die A59 soll ausgebaut werden und der Bund will dafür eine breite Brücke, über die die Autos fahren können. Die Stadt Duisburg und viele Anwohnerinnen und Anwohner kritisieren das. Für sie bedeutet so eine Brücke viel Lärm und dass Stadtteile voneinander getrennt werden.
2: Sie fordern stattdessen einen Tunnel oder zumindest eine überdachte Autobahn. Dafür haben sie auch einen Brief an das Verkehrsministerium in Berlin geschrieben.
1: Das bleibt bei seinen Plänen, wohl unter anderem damit der A59-Ausbau nicht teurer wird und weil rechtlich einiges unklar ist. Die Stadt Duisburg will jetzt gucken, ob sie vor Gericht gegen den Bau der neuen Brücke vorgehen kann.
2: Um selbstgeschriebene Todesurteile und Spenden für Kopfgeld geht es ab heute vor einem Düsseldorfer Gericht. Ein 49-Jähriger aus der rechten Szene in Dortmund soll zu Attentaten auf bekannte Politiker aufgerufen haben.
1: Das Ganze stand im Darknet. Da gab es laut Ermittlern auch noch mehr Daten zu den Politikern und bekannten Personen. In der Bundesregierung zeichnet sich die nächste Diskussion ab über Pläne beim Thema Steuern. Finanzminister Klingbeil von der SPD will, dass Menschen, die viel verdienen, mehr Steuern zahlen.
2: Kanzler Merz hat in einem ARD-Interview gesagt, er will das nicht.
3: Er muss wissen, dass das mit der CDU-CSU nicht geht. Mhm. Auch mit mir nicht. Mhm. Das will ich mal ganz deutlich sagen.
2: Einig sind sich Union und SPD, dass beim Thema Steuern viele andere Menschen eigentlich entlastet werden sollen.
1: Und noch zum Fußball. Die Frauen vom FC Bayern München sind im Halbfinale der Champions League rausgeflogen. Im Rückspiel haben sie gegen den FC Barcelona 2-4 verloren vor 60.000 Fans im Stadion. Barcelona steht im Finale gegen Olympique Lyon.
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2: Erstmal ist es meistens trocken, am Nachmittag kommen dann Regenschauer und Gewitter und die können auch heftiger werden. Dazu in Olpe 19 Grad, in Bonn und Viersen 20 und in Bad Salzuflen und Castrop-Rauxel 21 Grad.

0: Ihr hört SF Diggi, was geht? Ich bin Janina und anderen bei etwas zugucken gibt mir immer so ein Gefühl von, nee, du kannst das nicht, lass mich mal lieber machen, oder? Aber anscheinend lieben wir ja zugucken, also vor allem dabei, wie Leute nämlich zocken. Es gibt Zahlen, in Deutschland gucken über 60% der unter 24-Jährigen gerne Let's Plays und Gaming-Livestreams. John aus dem Spielerteam, sag, wieso ist das so ein Riesending?
1: Ja, da gibt's einige Gründe. Ich habe zum Beispiel damit angefangen früher, weil ich selbst zu viel Schiss für Horrorspiele hatte. Aber ich liebe die halt. Also Grund Nummer eins ist, so kann man Games erleben, die man selbst nicht spielen kann oder will.
0: Aber geht da nicht auch so ein bisschen was vom Spaß verloren? Weil ich meine, also zocken ist ja jetzt keine Serie, ne?
1: Ja, das stimmt. Aber dafür bekommst du hier zum Beispiel eine Community. Das ist nämlich Grund Nummer zwei. Also im Chat bei so Gaming-Livestreams und so, da rätseln die Leute richtig zusammen mit. So wie zum Beispiel Digi-Hörerin Samu und ihre Friends in Discord.
2: Während wir dann den Livestream aufhaben und dann mal kommentieren, ah, guck mal, da hat er einen Zettel vergessen oder so halt. Und dann ärgern wir da ein bisschen mit, hier, du hast das übersehen und so halt.
1: Ja, und gerade kleinere Streamer, die reagieren dann auch auf solche Nachrichten und irgendwie ist man da richtig schön nah dran.
0: Okay, geil. Ist auch irgendwie geil, wenn du den Pros dann so Tipps geben kannst oder so. Mhm. Beim Zocken, ne? Aber ist das vielleicht auch ein Grund, das zu gucken, weil Streamer einfach besser zocken als man selbst?
1: Ja, das ist auch oft ein Grund. Und zwar Grund Nummer drei, vor allem im kompetitiven Bereich. Die können das einfach besser als du. Mhm. Und Grund Nummer vier, da spielt das liebe Geld eine Rolle.
0: Okay. Und wie fern das ist, checken wir gleich.

0: Was geht, ihr Live-Digger? Ich bin Janina und ich muss euch sagen, über die Hälfte der unter 24-Jährigen guckt anderen gern beim Zocken zu. Also gucken teilweise sogar lieber Let's Plays oder Gaming-Livestreams, als selbst zu zocken. Na, gehört ihr dazu? Ich glaube ich nicht, weil ich zock viel lieber. Aber das liegt wohl nicht nur daran, dass dieses Zugucken entertaining ist und so, sondern das hat auch was mit Kohle zu tun, sagt zumindest Joanna aus dem Digi-Team. Was genau meinst du damit, Joanna?
1: Ja, also Let's Plays, die können zum Beispiel erstmal so eine Art Entscheidungshilfe sein. Also ich schaue mir ein Game erst an, bevor ich selbst die Kohle investiere und am Ende dann vielleicht enttäuscht bin. Und manchen fehlt auch einfach komplett das Geld. So geht es zum Beispiel auch Digi-Hörerin Samu.
2: Allein die ganzen PC-Only-Games, die ich da in Lives gesehen habe, wo ich mir denke, oh, das will ich eigentlich mal selber spielen, denn kann ich aber nicht, weil ich mir halt den PC nicht leisten kann.
1: Oh. Ja, und mit Streams und solchen Gaming-Livestreams, da können Menschen wie Samu trotzdem up-to-date und Teil der Community bleiben.
0: Okay, also gucken die Leute in Deutschland Let's Plays oder Livestreams, weil alles vor allem teurer geworden ist, wegen Inflation und globaler Probleme und so?
1: Ja, also es liegt natürlich nicht nur daran, es macht ja auch Spaß, aber ich glaube, das Thema trägt schon einen guten Anteil dazu bei, zu diesem Anstieg, weil, ganz ehrlich, große Spiele kosten mittlerweile locker mal 70 Euro und auch Konsolen und PCs werden immer teurer. Also die PlayStation 5 zum Beispiel, die kostet seit Anfang April diesen Jahres einfach 100 Euro mehr. Einfach so. Und für die nächste Xbox-Konsole, die irgendwann kommt, gehen Branchenexperten aktuell sogar von Preisen von über 1000 Euro aus.
0: Ey, crazy, oder? Ich find's schade, dass das so ist. Aber es gibt ja immer Gründe, warum man beim Zocken zuguckt, ne? Nicht nur Geld. Meine Schwester hat mir auch immer zugeguckt, bin ich ehrlich. Weil sie es aber auch einfach

Digga, wenn er jetzt noch über Bande ein Tor reinballert, dann ist diese Zusammenarbeit wirklich ein Match. Ihr hört SFDG, ich bin Janina und es steht fest, Leute, die Icon League und Rapstar Raf Camora kommen zusammen, Alter. Icon League habt ihr vielleicht schon mal gehört, das ist diese deutsche Hallenfußballliga, hat Ex-Profifußballer Toni Kroos gegründet und da gibt's eine Halftime-Show und da soll Raf Camora auftreten. Und scheiße, als das announced wurde, hatte ich so ein bisschen das Gefühl wie bei Bad Bunny, als da announced wurde, dass er bei der Super Bowl Halftime Show auftreten soll. Das ist so weird, weil ich habe vorher, to be honest, noch nie von dieser Icon League gehört. Aber ich feiere es so hart, dass Raf Camora da auftritt. Und er hat ja auch einfach so eine unfassbar geile Aura auf der Bühne. Ich durfte ihn schon mal live sehen. Das ist so krass. Und dann seine tiefe Stimme komplett unverwechselbar. Und die kombiniert er in seinem Song Zeitpunkt mit dem übelsten lyrischen Talent von Kontra K. Und raus kommt daraus ein sehr, sehr guter Track mit ganz viel Tiefe und vor allem ganz viel tiefer Stimme. Das ist Zeitpunkt für euch. Raf Camora und Kontra K jetzt in 1FDG.

0: Schiffe an der Meerenge Straße von Hormuz fest. Ein Verband sagt, dass ungefähr 2000 Schiffe da nicht weiterkommen. US-Präsident Trump hat jetzt angekündigt, dass sich was bewegen soll.
1: Die USA wollen heute damit starten, Schiffe aus der Straße von Hormuz rauszubegleiten. Auf seiner Online-Plattform hat Trump geschrieben, dass Schiffen aus den Ländern geholfen wird, die nicht in den Krieg verwickelt sind. Wie genau das gehen soll, hat Trump aber nicht gesagt.
0: Das US-Militär soll wohl mithelfen. Das hat verraten, dass es einen Einsatzplan gibt, in dem mehr als 100 Flugzeuge und 15.000 Soldaten stehen.
1: Für den Iran wäre so eine Aktion ein Verstoß gegen die Waffenruhe und er droht mit Angriffen. Das Land hält die wirtschaftlich wichtige Wasserstraße seit Kriegsbeginn geschlossen. Normalerweise fahren da viele Frachter und Containerschiffe durch, die vor allem Öl in andere Länder bringen.
0: Die Feuerwehrleute aus NRW, die in den Niederlanden geholfen haben, sind zurück. Sie waren ausgerückt, um Waldbrände zu löschen, unter anderem aus Düsseldorf und Ratingen. Jetzt sind die Feuer so weit im Griff, dass die Niederlande keine Hilfe mehr brauchen.
1: Auch in diesem Jahr soll auf dem Reichstag keine Regenbogenflagge wehen, wenn in Berlin der Christopher Street Day gefeiert wird. Bundestagspräsidentin Klöckner hat das dem Tagesspiegel gesagt.
0: Letztes Jahr gab es wegen der Entscheidung größere Diskussionen. Am 17. Mai soll aber eine Regenbogenflagge auf dem Parlament gehisst werden am Tag gegen Homophobie.
1: Die Stadt Gescha im Münsterland will im Freibad mit KI dafür sorgen, dass niemand ertrinkt. Kameras sollen das Bad überwachen.
0: Wenn jemand Probleme hat, soll ein Mitarbeiter Alarm auf die Smartwatch bekommen. Das System soll nächstes Jahr kommen und kostet 110.000 Euro.
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1: Bis zum Nachmittag bleibt es meist trocken. Dann kommen aus Richtung der Eifel Regenschauer, die sehr stark werden können und auch Gewitter sind möglich. Dazu heute in Nettersheim bis 18 Grad. Solingen und Steinfurt kommen auf 20. In Siegen und Gütersloh höchstens 22 Grad.

0: Leute, egal wie nett oder intelligent jemand ist, ich finde, wenn diese Person einen weirden Namen hat, macht das sehr viel kaputt. Ich heiße Janina. Ich weiß nicht, ob das was mit euch macht. Aber ohne Scheiß, wenn man so einen weirden Namen hat, dann ist einfach nicht mehr viel übrig vom guten Image. Da kannst du so intelligent oder nett sein, wie du willst. Ich nenne jetzt keine weiteren Namen außer meinen. Okay, doch, vielleicht einen. Den Nachnamen einer Familie, die sich bei kaum zu glauben in der ARD-Mediathek vorgestellt hat.
1: Insgesamt tragen 72 Menschen in unserer Kleinstadt Laube-Bernsbach diesen Namen.
2: Um die vielen Fickers auseinanderzuhalten, setzen sie einfach ihren Job vor den Namen.
3: Klick auf! Wir sind die Heizungsficker.
4: Ich bin der Sauerkrautficker.
5: Wir sind die Elektroficker.
6: Ich trage den Namen stolz, weil der Name Ficker ist hier bei uns im Ort eine Institution, ist bekannt und ich bin gern ein Ficker. Ja, einen Hühnerficker gibt es auch, ja.

0: Hey, na, hier in 1 Live Digi. Sag mal, fühlt ihr vielleicht schon, wie sogar der Weg zum Kinoplatz zum Laufsteg wird? Ja, der Teufel trägt Prada 2 nämlich. Ist er jetzt im Kino, 20 Jahre nach dem, muss man sagen, legendären ersten Film. Marcel aus dem Digi-Team, wo gehen wir denn jetzt wieder rein in die Story, sag mal?
1: Ja, wir gehen halt leider direkt in die Krise, weil Zeitungen liest man nicht mehr. Fürs Fashion-Magazin Runway gibt's außerdem auch noch einen Shitstorm. Die Kunden springen ab und da rein platzt jetzt Andy Sachs, also Anne Hathaway, um die Vogue zu glätten.
2: Habe ich gerade eine Halluzination?
3: Hi, Emily.
4: Kennen Sie sie etwa auch?
2: Wir waren gleichzeitig bei Runway, Miranda.
4: Wirklich? Wo war ich da?
1: So, durch einige Side-Stories treffen sie alle wieder aufeinander. Emily ist zum Beispiel mittlerweile ein hohes Tier bei Dior und so. Mode und Zeitungen halt jetzt im Online-Zeitalter. Und wer nicht mit der Zeit geht, der geht ja mit der Zeit.
0: Okay, aber jetzt wollen wir natürlich alle wissen, kann der Film was?
1: Ich finde, der kann was. Der findet seinen Dreh ins Heute plus so ein bisschen Nostalgie. Mir wird nur zwischendrin der Kult so ein bisschen hart rausgequetscht, wie mit so einem Nudelholz. Es ist ein bisschen ernster, was die Leichtigkeit und den Punch für mich so ein bisschen schluckt. Ich musste ganz oft an And Just Like That denken. Hier dieses Sex and the City Spin-off. Ja. Das heißt, du hast die bekannten Gesichter, du hast viel alten Vibe. Es ist halt alles nur so ein, für mich ein Tacken verkrampfter.
0: Okay, also wenn ihr trotzdem wollt, der Teufel trägt wieder Prada. Nach 20 Jahren, der Teufel trägt Prada 2 nämlich. Ja, jetzt im Kino.

Hola, ich bin Janina, R1 Live Digi und wir reden ja die ganze Zeit von geilen Kombinationen zwischen Künstlern. So, die macht jetzt mit dem Musik, bla bla. Aber diese Kombi, die ich euch jetzt vorstelle, die ist auch richtig geil und voll underrated, wie ich finde. Das ist die Kombination aus Instrumenten in Songs. Und in diesem Fall aus echten Instrumenten und elektronischen Beats. Hört mal. Yes, das ist Magnetic von The Bossa. Sehr geiler Frühlingstrack, wie ich finde. Geht richtig schön nach vorn, ohne irgendwie stressig zu sein oder so. Und ich liebe an diesem Song, dass da super schön gespielte Klavierlines laufen oder du so Timbales, also so Trommeln hörst im Hintergrund und so. Und dann ist aber auch so ganz viel elektronisch produziert worden. Und das ist, finde ich, irgendwie eine Kombi, die gar nicht so häufig vorkommt, aber voll spannend ist, weil diese Sounds so unterschiedlich sind. Also das Klavier klingt dann so nah, das ist so präsent. Und dann diese elektronischen Beats sind so die Bass von allem und so. Ich finde es ganz viel Vielfalt ist in diesem Track zu hören. Deswegen baller ich ihn euch jetzt. Das ist The Bossa mit Magnetic in 1FDG.

0: und dem Iran verschärft sich eher.
1: US-Präsident Trump hatte angekündigt, dass sein Militär heute einige festsitzende Schiffe aus der Straße von Hormuz rausbringen will. Der Iran sieht so eine Aktion als Verstoß gegen die Waffenruhe. Er droht den USA mit neuen Angriffen.
0: Es gibt eine neue Studie dazu, wie 12- bis 17-Jährige Alkohol trinken. Mehr als jeder Zehnte hat demnach ein Trinkverhalten, das als problematisch gilt.
1: Das wird so bezeichnet, wenn mehrere Warnzeichen zusammenkommen. Zum Beispiel, wenn Alkohol zur Entspannung getrunken wird oder es häufig Erinnerungslücken oder Streit im Zusammenhang mit Alkohol gibt.
0: Auch in diesem Jahr soll auf dem Reichstag keine Regenbogenflagge wehen, wenn in Berlin der Christopher Street Day gefeiert wird. Bundestagspräsidentin Klöckner hat das dem Tagesspiegel gesagt.
1: Letztes Jahr gab es wegen der Entscheidung größere Diskussionen. Am 17. Mai soll aber eine Regenbogenflagge auf dem Parlament gehisst werden, am Tag gegen Homophobie.
0: Dann geht's um einen Weltstar, der zuletzt öfter mit wirren Tanzvideos auf Insta aufgefallen ist, nämlich Britney Spears. Um sie geht's ab heute vor Gericht in Los Angeles. Sie war im März mutmaßlich betrunken oder unter Drogeneinfluss Auto gefahren.
1: Heute wird die Anklage verlesen. Laut Staatsanwaltschaft könnte Britney Spears eine Bewährungsstrafe bekommen. Sie ist inzwischen freiwillig in einer Suchtklinik.
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0: Bis zum Nachmittag bleibt es meist trocken. Dann kommen aus Richtung der Eifel Regenschauer, die sehr stark werden können und auch Gewitter sind möglich. Dazu in Wermelskirchen und Meinerzhagen 19 Grad, in Gelsenkirchen und Jülich 21 und in Höxter 22 Grad.
1: Morgen dann viele Wolken, wenig Sonne und immer mal wieder Regen. Temperaturen dann zwischen 13 und 18 Grad.
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0: Also ganz ehrlich, allein der Name schon irgendwie cool. Cthulhu, The Cosmic Abyss, ist ein neues Videospiel, über das wir jetzt sprechen hier in 1Live Digi. Da geht's um so ein Gruselwesen mit Flügeln und Tentakeln. Cthulhu eben, das sich vor zig Jahren mal so ein Horrorautor ausgedacht hat. Und das Spiel gezockt hat schon mal meine Digi-Kollegin Joanna. Joanna, dann sag mal, jetzt im Spiel sind wir wahrscheinlich dann auch in einer Welt, in der eben dieses gruselige Ding auch lebt, ne?
1: Genau, und hier spielen wir Noah, der ist Agent einer Organisation, die so okkulte Ereignisse untersucht. Und als eine Kollegin von ihm dann verschwindet, führt ihn die Suche nach ihr bis runter zu einer Forschungsstation. Die ist so tief im Ozean, wie man sich das nur vorstellen kann. Mhm. Ja, und als er dort ankommt, sind alle Forscher verschwunden. Er ist aber scheinbar trotzdem nicht allein.
2: Who's there? Who's there? I thought I saw something.
1: Hat irgendwas oder irgendwen gesehen? Die Forscher hier haben nämlich nach einer mysteriösen Stadt gesucht und die Dinge, die sie dabei gefunden haben, die haben ihnen so langsam den Verstand geraubt und auch etwas in die Station gelockt.
0: Klingt super creepy. Also verlassene Station, tief auf dem Meeresboden, super creepy Monster, weirder Kult. Also nix für die Schisser unter uns, oder?
1: Jein. Die Atmosphäre, die ist schon beklemmend und die ist auch ein bisschen gruselig, aber eigentlich ist es tatsächlich ein Detektivspiel. Also die meiste Zeit laufen wir nämlich durch diese Station oder wir tauchen in unbekanntes Gebiet, um Hinweise zu finden, was eben mit der Crew passiert ist. Dafür gucken wir uns dann Gegenstände an, lesen Mails und müssen auf einer Mindmap so Hinweise kombinieren. Und richtig kombiniert kommen wir der Lösung halt näher. Aber sind die Schlüsse falsch, dann verlieren wir auch nach und nach den Verstand. Und ich sag mal so, ist mir schneller passiert, als mir lieb war.
0: Oh nein! Na gut, aber zum Glück ist er ja wieder da bei dir, Joanna. Wenn ihr Bock habt, es zu probieren, das neue Videospiel Cthulhu, The Cosmic Abyss, ist jetzt draußen für Konsole und PC.

0: Hier ist Leo in 1Live.de. Ich sag euch eins. Sucht euch gut aus, was ihr für ein T-Shirt anzieht in der 1Live Generation Gag. Weil wenn auf eurem T-Shirt ein etwas zu lustiger Spruch draufsteht, dann ist die Gefahr hoch, dass ihr angesprochen werdet von unseren Comedians auf der Bühne. Zum Beispiel von Mo Bubaka. Der ist ein neues Talent bei uns im Line-Up. War letztens bei uns auf der Bühne und hat uns erzählt, wie er sich sein Leben vorstellt, jetzt wo er fertig ist mit der Uni.
1: Ich habe kürzlich mein Studium erfolgreich beendet. Dankeschön. Danke. Hört doch auf. Und ich habe mich jetzt tatsächlich auf eine Chefarztstelle in Köln an der Uniklinik beworben. Und dann hat mein Vater genauso reagiert, hat gesagt, hör mal zu, Junge, du kannst dich nicht einfach auf eine Chefarztstelle bewerben. Ich gesagt, hä, warum denn nicht? Er hat gesagt, ja, weil du Geografie studiert hast. Ich gesagt, ach, natürlich, hat am Punkt. Aber ich habe auch gesagt, guck mal, wenn Donald Trump Präsident der Vereinigten Staaten werden kann, kann ich ja wohl eine fucking Klinik leiten, Alter, oder nicht? So, und pass auf, ich würde jeden von euch auch demokratisch gleich behandeln. Jede und jeden einzelnen von euch würde ich gleich behandeln. Mit Marihuana, Mann. Mein Name wäre Dr. Dope. Ich schwöre euch, in der Notfallaufnahme, Notfallambulanz bei der Anamnese, die würden zu mir kommen, würden sagen, Dr. Dope, wir haben eine bimalleolare Sprunggelenkfraktur, was sollen wir tun? Keine Ahnung, Bruder, gib einen Joint. Dr. Dope, Polyneuropathie, was sollen wir tun? Joint. Dr. Dope, wir haben eine Halbglatze, sollen wir einen Joint geben? Nein, Mann, der Bruder muss nach Istanbul, jeder weiß das. Vielen Dank, Köln, das war's von mir. Chef, alles Liebe. 1Live.

Hey na, hört 1 Live Digi. Und ich lade euch jetzt mal gerade ein, so ein bisschen Kopfkino, zu schon mal so einem ersten Dip in den Sommer. Also so richtig, ne? So wie es dann ist, wenn es Abend wird und die Hitze, die hängt noch in der Luft, obwohl die Sonne sich schon auf den Weg macht Richtung Horizont, um zu verschwinden. Und der Tag war schon ein bisschen lang auch eigentlich, ein bisschen zu lang vielleicht sogar. Und ihr spürt aber, jetzt wird alles ein bisschen langsamer und ihr entspannt euch und nehmt noch mal einen Schluck von dem aus Versehen auch schon ein bisschen warmen Eistee, weil ihr den zu lange in der Sonne habt stehen lassen. Ja, aber für den Moment ist eben alles voll ruhig und richtig und gut. Ah, spüre. Genau das alles fühle ich nämlich, wenn ich Au Guasi höre von Palm Monkey. Das alles, ja, weiß ich nicht, oder ein Abend an einem Sandy Beach halt. Hier ist der Song in 1 Live Digi.

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1: Um 11 Uhr mit Mathis Jungblut
2: und Annika Honeff. Bei einer Geburt gibt es oft die Frage, natürliche Geburt oder per Kaiserschnitt? Diese zweite Option, also der Kaiserschnitt, nimmt deutlich zu.
1: 2024 haben 33% der Frauen ihr Kind per Kaiserschnitt bekommen. Das Statistische Bundesamt sagt, dass es Anfang der 90er Jahre noch mehr als die Hälfte weniger waren.
2: Die meisten Kaiserschnitte passieren, weil es Risiken bei der Geburt gibt, zum Beispiel wenn die Herztöne vom Kind auffällig sind. Eine Rolle spielt auch, wie gut ein Krankenhaus ausgestattet und wie erfahren das Personal ist. Der Deutsche Hebammenverband sagt auch, dass oft schon während der Schwangerschaft

0: Morgen wird wieder Atommüll in NRW transportiert. Nach WDR-Informationen wird ein Castor-Behälter von Jülich nach Ahaus gebracht.
1: Im Moment kommt das immer mal wieder vor, denn insgesamt müssen 150 Behälter dahin, weil das Lager in Jülich geräumt werden muss. Dagegen gibt es auch immer wieder Proteste. Beim letzten Transport waren 200 Menschen in Ahaus. Viele Städte und Gemeinden in NRW haben kein Geld und suchen deshalb nach neuen Einnahmemöglichkeiten. In Mülheim könnte es jetzt eine Steuer geben, die es in ganz Deutschland erst einmal gibt, auf Pferde.
0: Leute, die privat ein Pferd besitzen, müssten die zahlen, pro Jahr fast 40 Euro. Durch ist die Pferdesteuer in Mülheim aber nicht, dagegen gibt's gerade viel Protest.
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1: Bis zum Nachmittag bleibt es meistens trocken. Dann kommt aus Richtung Eifel auch Regen. Der kann auch sehr stark werden. Dazu in Krefeld und Wesseling 20 Grad. Paderborn und Heinsberg kommen auf 21. Und in Lippstadt werden es 22 Grad.
0: Morgen viele Wolken, wenig Sonne und immer mal wieder Regen. Temperaturen zwischen 13 und 18 Grad.

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wegen zu vieler Insta-Stories blockiert. Ihr hört 1Live.de, ich bin Janina, hi. Und habt ihr das auch schon mal gemacht? Ey, sorry, es gibt ja so Leute, ich musste denen entfolgen oder die sogar blockieren, weil es war mir einfach zu viel Gespamme in deren Stories. Das ging nicht mehr. Aber bei Alok, dem folge ich auch, da denke ich das Gegenteil. Ich liebe das, wenn er was postet, weil seine Posts sind meistens auf Portugiesisch. Der kommt ja aus Brasilien und dann fühle ich mich immer so voll verbunden, wenn ich seine portugiesischen Posts lese, weil ich habe selber Roots in Portugal und so, dann fühle ich mich so voll verbunden. Keine Ahnung, voll schön. Und jetzt hat er wieder was voll Süßes geschrieben. Eu volto pra casa, mas meu coração fica. Also er sagt, ich kehre nach Hause zurück, aber mein Herz bleibt. Und das Reel, das zeigt seinen Gig in Teresina in Brasilien mit ganz viel Feuerwerk und tausenden von Leuten und so. Und mit diesem Reel dankt er dann auch den Leuten, die da waren. Und er sagt, ich werde mich für immer daran erinnern und so. Und dafür lieben wir ja Alok, ne? Also klar, für seine krasse, geile Musik, für sein DJ-Dasein, aber auch, dass er irgendwie so wholesome ist und so süße Sachen schreibt. Und deswegen spiele ich euch jetzt Dive Into Me, neuer Track mit Khalid. Das ist Alok für euch in 1Live Diggi.

0: Schönen guten Tag, Leute.
1: Leute, Applaus bitte, wir machen weiter.
0: Jo. Das gilt nicht nur für 1Live.de, für uns, sondern auch für, wie ihr gehört habt, Felix Lobrecht. Der ist nämlich immer noch am Start mit 1Live 99 Problems. Könnt ihr euch gerne mal geben als Podcast oder auch bei YouTube. Er ist nämlich dafür da, eure Probleme zu lösen. Zum Beispiel auch das von Maximilian aus Taching am See.
2: Ich habe am Anfang des Jahres meine Traumfrau kennengelernt. Und wir haben uns dreimal getroffen. Und jetzt ist sie für 6 Monate in der Karibik auf dem Schiff. Und die Frage ist, wie soll ich mich verhalten bei einer Fernbeziehung, die keine Fernbeziehung ist?
3: Warum ist es keine Fernbeziehung?
2: Offiziell sind wir noch nicht zusammen.
3: Ah, okay. Ihr habt gar keinen Kontakt, weil sie auf dem Schiff ist, da gibt's kein Internet.
2: Ab und zu schon, aber sehr sporadisch, halt mal einmal in der Woche.
3: Also ich glaube, das Schlimmste, was du machen könntest, wäre da so einfach hinzufliegen oder so als Überraschung. Ich glaube, man hat bestimmt so die Idee, so, oh, dann überrasche ich die und dann so, oh nee, ist scheiße. Ich glaube, das würde ich nicht machen. Ich glaube, ich würde wirklich einfach hoffen, dass die da eine gute Zeit hat und dann, dass sie sich danach einfach freut, dich wiederzusehen. Willst du dir einfach einen kleinen Gruß in die Kamera sprechen? Nichts zu Schnulziges, weil hier sind noch andere Leute anwesend.
2: Ich wollte eigentlich dich fragen, ob du einen Gruß schicken kannst, weil sie auch ein großer Felix Lobrecht
3: ist. Echt? Ja klar, mach ich. Wie heißt die?
2: Lisa.
3: Lisa, du geile Sumse. So, während du hier irgendwie da mit den Piraten am Rumschiffen bist, sitzt hier Maximilian und hat nichts anderes im Kopf, außer dich. Deswegen, genieß die Zeit, mach dir das da toll auf deinem Schiff, mach tolle Erfahrungen, aber wenn du zurückkommst, wählst du nur eine Nummer und das ist die von Maximilian. Die Leute finden das auch, deswegen klatschen die gerade alle.

0: Ihr hört 1Live Digi, ich bin Janina, hi. Ihr erinnert euch doch bestimmt noch an diese Stalking-Serie Rentierbaby, oder? Die ist vor 2 Jahren ja übel durch die Decke gegangen, hat auch mehrere Preise gewonnen und so. Und jetzt gibt's von den Machern was Neues. Die Miniserie Half-Man ist so ein, ja, ich würde sagen, verstörendes Drama, oder Digi-Reporterin Annika?
1: Ja, auf jeden Fall. Und wer ein Problem mit Gewaltdarstellungen, sexueller Übergriffigkeit oder Drogen hat, für den ist die Serie ziemlich sicher nix. Half-Man hat's nämlich auch wieder ganz schön in sich. Ist auch erst ab 18 freigegeben. Wow. Und darin geht's um die 2 schottischen Jungs, Ruben und Niall, 2 nicht blutsverwandte Brüder.
2: My brother from another lover.
1: Und deren ultratoxische Beziehung zueinander, die wird in der Serie so in Rückblicken erzählt, 40 Jahre lang, also von ihrer Teenagerzeit bis ins Erwachsenenleben.
0: Wow.
1: Und die Serie ist wirklich null vorhersehbar.
0: Okay, krass. Kannst du denn, ohne zu spoilern, trotzdem so ein bisschen mehr noch zum Plot verraten?
1: Ja, vor allem Niall, der struggelt die ganze Zeit mit seiner Männlichkeit und mit seiner Sexualität. Ruben, der ist so eine verlorene Seele, die alles mit Gewalt löst. Und deren Beziehung zueinander, die ist, wie gesagt, wirklich sehr verwirrend und halt auch verstörend. Manchmal wirken die wie so Opfer und Täter, dann wie ein Liebespaar, dann wie Freunde oder halt sogar Brüder.
0: Wow. Okay, ich bin ehrlich, ich weiß nicht, ob ich mir das angucken kann oder möchte. Kannst du die Serie denn empfehlen?
1: Doch, würde ich. Das ist nämlich das Schräge daran. So schwer die Inhalte auch sind, die Story, die packt ein. Richard Gett, also der Serienmacher und Hauptdarsteller, auch von Rentierbaby damals, der spielt darin auch wieder mit und er ist wirklich richtig krass und generell die Schauspielleistung von allen, die ist übertrieben gut.
0: Okay, Half-Man gibt's ab jetzt bei HBO Max. Ist aber ziemlich harter Stuff, Leute. Danach zum Kontern immer eine Folge SpongeBob reinziehen, dann geht's vielleicht.

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1: Es ist 12 Uhr, wir sind Mathis Jungblut
2: und Linus Busch. Zuerst geht es um ein Kreuzfahrtschiff im Atlantik, auf dem offenbar ein tödliches Virus ausgebrochen ist. 3 Menschen sind laut der Weltgesundheitsorganisation vermutlich daran gestorben. 3 weitere haben sich wohl angesteckt.
1: Es geht um das Hunter-Virus. Wenn man sich damit ansteckt, bekommt man hohes Fieber, Kopfschmerzen und Schüttelfrost. Und man kann plötzlich schlechter sehen.
2: Das Virus wird von Nagetieren übertragen, zum Beispiel von Mäusen. Menschen stecken sich nur selten bei anderen Menschen an. Das Hunter-Virus gibt es auch in Deutschland. Die Variante, die hier bei uns verbreitet ist, ist aber meistens nicht tödlich.
1: Offenbar ist die Virusvariante auf dem Kreuzfahrtschiff aggressiver. Das niederländische Schiff liegt gerade im Hafen von Kap Verde vor der Küste von Afrika. Die Behörden in den Niederlanden wollen 2 der kranken Passagiere ausfliegen. Der 3. ist nach Medienberichten Briten.
2: Es gibt gerade so viele Krisen und Kriege auf der Welt, da scheint der Klimawandel bei einigen etwas in den Hintergrund zu rücken.
1: Eine Studie der Barmer zeigt, dass 14- bis 17-Jährige offenbar nicht mehr so große Angst vor dem Klimawandel haben wie vor 5 Jahren. Aktuell sind es noch rund ein Drittel. 2021 gab es zum Beispiel größere Demos vor

0: inzwischen deutlich öfter passiert.
1: Seit Anfang der 90er Jahre hat sich die Zahl der Kaiserschnitte mehr als verdoppelt. Etwa 60% der Frauen haben auf natürlichem Weg entbunden.
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0: Heute Nachmittag zieht es sich immer mehr zu. Von Richtung Eifel kommen kräftige Schauer und Gewitter. Zum Teil ist auch Starkregen drin. Bei in Menden 14 Grad, in Dienstlaken und Brühl 20 und in Mönchengladbach und Ibbenbüren 21 Grad.
1: Morgen viele Wolken, Regen und wenig Sonne. Auch dann sind wieder Gewitter möglich bei 13 bis 18 Grad.

0: Hello, hello, ihr hört 1 Live Diggi und es gibt jetzt eine neue Doku auf Netflix und zwar von ihmchen hier. Habt ihr erkannt, das ist Noah Kahan und Annika aus dem Diggi-Team sagt, die hat sich diese Doku schon gegeben. Das lohnt sich und holt uns deswegen hier mal schön mit rein.
1: Also Noah Kahan, Out of Body, so heißt sie ja. Hat mich schon dolle bewegt, muss ich sagen. Die ist so sehr ruhig erzählt, passt aber halt mega gut zu Noah Kahans Art und auch seiner Musik. Und die zeigt richtig, richtig private Einblicke. Zum Beispiel in sein Familienleben in Vermont oder auch in seine Karriere.
2: Ich war kurz davor, das mit der Musik aufzugeben. Und dann kam die Pandemie. Ich dachte mir oft, heute mache ich mal nur für mich Musik. Aber stattdessen habe ich auf TikTok gepostet.
1: Ja, und über Nacht ist dann Stick Season ja auch wirklich komplett durch die Decke gegangen.
0: Ja, Noah Kahan war auf einmal überall und vor allem auch mit allen.
1: Also Olivia Rodrigo, Hozier, Shawn Mendes, Niall Horan oder auch Gracie Abrams, mit allen hat er zusammen performt. Und das hat alles verändert, sagt auch seine Verlobte Brenna.
3: I feel like Stick Season and the tour just completely changed our lives.
0: Okay, also wenn man das jetzt alles so zusammenrührt, von dem, was wir jetzt gerade gehört haben, könnten wir denken, es geht die ganze Zeit nur um seinen Durchbruch, aber das ist gar nicht so.
1: Und das macht's halt super spannend, weil es die ganze Zeit um so richtig tiefe Themen geht, zum Beispiel um Noah Kahans Depression oder aber auch seine Ess- und Körperbildstörungen.
2: In gewisser Weise hatte ich schon immer ein gestörtes Essverhalten. Aber besonders seitdem ich erwachsen bin. Besonders in den letzten 4-5 Jahren. Ich weiß nicht, wie ich aussehe. Ich glaube, so ist das mit der Körperdysmorphie. Man sieht sich nicht richtig.
1: Ja, seit 15 Jahren kämpft er damit und das ist wirklich ganz schön krass, was er da so erzählt. Noah Kahan ist in dieser Doku aber einfach richtig, richtig ehrlich.
0: Also Empfehlung von Annika aus dem Digi-Team, es gibt eine neue Doku über den Sänger Noah Kahan, Out of Body, findet ihr bei Netflix, die haben den ein Jahr lang begleitet.

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Ja, ganz bisschen müssen wir noch ungeduldig auf unseren Nägeln knibbeln, bis Xill endlich kommt. Ja, alle Olivia Rodrigo-Fans checken es vielleicht direkt. Xill, beziehungsweise G-S-I-L. You seem pretty sad for a girl so in love. Girl so in love, G-S-I-L eben. So nennen Fans kurz das neue Album von Olivia Rodrigo, das im Juni kommt. Und während wir deshalb schon einigermaßen randvoll sind, ne, mit Ungeduld und Vorfreude, lässt Olivia davon jetzt schon mal so ein ganz bisschen was über den Rand schwappen auch. Vor allem die Freude, denn sie beschenkt uns schon mal mit Sound vom neuen Album. Drop Dead ist schon da. Der erste Song vom Album, den wir hören, oder wie Olivia sagt, das erste Kapitel in der Geschichte von You Seem Pretty Sad for a Girl So in Love. Die wir ja insgesamt schon ganz schön gespannt sind, weil sie hat zum Album insgesamt ja auch schon gesagt, egal wie sehr ich versuche, Love-Songs zu schreiben, sie kommen immer mit einem Hauch Melancholie raus. Und ob das eben auch schon fürs erste Kapitel gilt, finden wir raus. Drop Dead habe ich jetzt für euch hier in 1 Live Digi ganz neu. Und wir Rotary.

0: Yo, hier ist 1 Live Digi mit Leo. Hände hoch mal eben alle von euch, die ein echtes Hobby haben. So ein echtes Hobby, dann gute Nachrichten. Ihr seid wahrscheinlich zufriedener als alle anderen. Denn Studien zeigen, Menschen mit Hobbys sind meist zufriedener und glücklicher in ihrem Leben. Und das wollen wir ein bisschen rausfinden hier in 1 Live Digi, was es so bei euch ist. Was ist eure Leidenschaft? Was ist euer Hobby? Ava aus Köln.
1: Meine Leidenschaft ist Kunst in allen möglichen Formen. Ich mache sehr viel so Collagen aus verschiedenen so Materialien, Zeitschriften, Sachen von Verpackungen, alles mögliche eigentlich. Ich habe so eine fette Kiste mit Kram, den ich sammle. Und ich habe jetzt auch in letzter Zeit angefangen, mit so Skulpturkram zu machen, mit Spachtelmasse, Gips, Air-Dry, Clay, ganz verschiedene Sachen. Ich probiere gern rum mit neuen Materialien. Ich weiß, ich bin einfach auch schon mal mit Kunst aufgewachsen. Meine Mutter hat auch Kunst studiert. Meine Eltern sind beide auch kreative Menschen. Ich glaube, das war einfach schon immer so ein Teil von meinem Leben. Ich kann da einfach super abschalten. Das beruhigt mich voll und ja, ist auch so ein bisschen natürlich Ausflucht aus Stress, sich einfach hinzusetzen, ein bisschen zu basteln, irgendwelche Sachen rauszusuchen. Und wenn man fertig ist und sich das anguckt und dann das Gefühl hat, ja, jetzt ist mein Werk vollbracht,
0: mäßig. Wow. Junk-Collagen aus Papierschnipseln. Also wenn ihr ganz viel Papiermüll zu Hause habt, den könnt ihr bei Ava aus Köln ab sofort abladen. Ihr habt auch eine Leidenschaft und wollt uns von erzählen, dann schreibt uns im Messenger in der 1Live-App.

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1: Um 13 Uhr mit Mathis Jungblut
2: und Linus Busch. Zuerst geht es um den Klimawandel. Jugendliche in Deutschland haben offenbar nicht mehr ganz so große Angst davor wie noch vor ein paar Jahren. Das ist bei einer Umfrage unter 14- bis 17-Jährigen rausgekommen.
1: Dafür wurden im Auftrag der Barmer Krankenkasse im letzten Oktober und November rund 2000 Jugendliche befragt. Knapp ein Drittel haben gesagt, dass sie große Angst vor dem Klimawandel haben. Diese Zahl ist in den letzten Jahren immer weiter leicht zurückgegangen.
2: Deutlich gestiegen ist dagegen die Angst vor Krieg. Einer der Studienorganisatoren vermutet, dass der Klimawandel durch die vielen Kriege und Krisen in den Hintergrund gerückt ist.
1: Das zeigt sich zum Beispiel auch bei den Demos von Fridays for Future. Die gibt es immer noch regelmäßig, aber es kommen mittlerweile weniger Menschen als vor ein paar Jahren.
2: Wie ist es bei euch? Habt ihr Angst vor dem Klimawandel? Schickt uns eine Sprachnachricht über die 1Live-App.
1: Wir schauen mal wieder auf die Spritpreise. Der April war der teuerste Tankmonat aller Zeiten. Sowohl Benzin als auch Diesel waren laut ADAC so teuer wie noch nie. Ein Liter E10 kostete zum Beispiel im Schnitt 2,11 Euro.
2: Seit dem Beginn des Irankriegs Ende Februar sind die Spritpreise deutlich gestiegen. Auf einem Kreuzfahrtschiff vor den Kapverden vor Afrika ist ein gefährliches Virus ausgebrochen. Laut Veranstalter sind 3 Menschen gestorben, 3 weitere haben sich wohl angesteckt.
1: Es geht um das Hunter-Virus. Das kann bei Menschen zum Beispiel zu Fieber und Schüttelfrost führen. Übertragen wird es unter anderem von Mäusen.
2: An einer Bochumer Schule gab es heute Morgen offenbar einen Fehlalarm. Wegen Amok-Verdacht mussten sich da mehrere hundert Schüler vorsorglich in ihren Klassen einschließen.
1: Wie der Alarm ausgelöst wurde, ist noch nicht klar. Die Polizei holt die Schülerinnen und Schüler.

0: Und so große Kräfte wie hier habt ihr sonst nirgendwo, Leute. Im Game Masters of Albion. Ist jetzt draußen, allerdings im Early Access. Also ihr spielt es schon, obwohl es noch nicht komplett fertig entwickelt ist. Und Masters of Albion spielt in einer Mittelalter-Fantasy-Welt, in der Götter simuliert werden. Und Tobi aus dem Digi-Team sagt, wir haben in dem Spiel die volle Kontrolle, ne?
1: Wir sind nämlich der Auserwählte und sind eine gottgleiche Figur im Lande Albion. Das zeigt sich daran, wir sind einfach eine Hand, die über dem Bildschirm schwebt. Und wir schauen, dass wir unser Volk am Leben halten und machen so klassische Orga-Dinge wie, wir legen eine Farm an, aus dem Getreide wird dann Mehl in der Mühle und in der Fabrik wird daraus dann was zu essen. Und da richten wir uns nach den Wünschen der Einheimischen, zum Beispiel tote Ratte, Gewürze und Sud. Das ergibt einen Red Pie und das verkaufen wir dann, um mit Geld weitere Dinge zu bauen.
0: Alter, ich würde dafür keinen Cent geben, so Rattenkuchen, wie gruselig.
1: Ja, gruselig sind auch die Horden von Zombies. Ja, denn wenn es Nacht wird, kommen die und greifen unsere Stadt an. Das heißt also, wir müssen uns verteidigen und diese Zombies bekämpfen. Das können wir mit unserer göttlichen Hand tun, entweder mit Blitzen, die wir schießen, oder auch Felsbrocken, die wir auf die Zombies werfen. Oder du kannst natürlich, wie es sich in einer mittelalterlichen Welt gehört, in der Taverne einen Helden rekrutieren, der für dich kämpft. Und das ist das Besondere. Wir können den auch selbst steuern. Wir können den also quasi besetzen als Gott und mit dem selber kämpfen. Gut, ist jetzt kein ausgeklügeltes Kampfsystem. Wir klicken einfach rum und schwingen die Axt oder das Schwert. Aber genau dieser Wechsel vom Gott-Modus zum Action-Modus macht das Spiel ziemlich besonders.
0: Okay, aber ist es so besonders, dass es sich lohnt, es zu kaufen? Sprechen wir gleich drüber hier in 1Live Digi.

Bitte einmal tief durchatmen, Digi-Leute, bevor es hier weitergeht. Das war nur ein kleiner Durchatmer, aber er war da. Ja, das ist ein sehr wichtiger Atmer, weil dieser Atmer kommt aus einem Song, der ist aus Loco Loco von Gordo und Renier Sonnewelt und der wird im Musikvideo so richtig zelebriert. Wenn dieser Atmer nämlich in diesem Song vorkommt, atmet der Typ auch im Musikvideo mit so einer riesigen Geste ein, also so... So, nimmt die Hände nach oben und genießt diesen Atmer so richtig. Also, wichtiges Geräusch in diesem Song, achtet mal selbst drauf. Aber auch wichtig überhaupt im Leben zu atmen, Leute. Deswegen, atmet jetzt mit. Das ist Loco Loco von Gordo und Renier Sonnewelt in 1Live Digi für euch.

0: Wir haben gerade schon drüber gesprochen, das Spiel Masters of Albion ist draußen im Early Access, also es ist noch nicht zu Ende entwickelt, ihr könnt es aber schon spielen. Und in dem Spiel nehmen wir eine, ja, gottähnliche Form ein und kümmern uns um ein Volk, damit es so wächst und gedeiht und so. Und Tobi aus dem Digi-Team sagt, bei dem Spiel lohnt es sich auch, über den Entwickler zu sprechen, ne?
1: Das ist nämlich Peter Molyneux, der ist seit den 80ern ein sehr bekannter Spieleentwickler, vor allem weil er das Genre der sogenannten Göttersimulation erfunden hat. Spiele wie Populous, Black and White oder auch Dungeon Keeper, das sind seine Dinge, die halt einfach mega erfolgreich waren.
0: Okay, aber wenn die Spiele von ihm so krass performt haben bis jetzt, wie sieht es dann mit seinem neuen Spiel Masters of Albion aus? Für wen ist das was?
1: Also aktuell würde ich sagen, es ist was für Leute, die auch verzeihen können, denn es ist wie gesagt noch im Early Access und längst nicht fertig. Mhm. Merkst du daran, dass halt eine Kamera gerne mal hakelt oder eine Funktion nicht wirklich klappt. Und auch daran, dass es komplett auf Englisch ist, weil die Funktionen des Spiels nämlich recht umfangreich sind, macht es das leider so ein bisschen mühsam. Ich musste auch ein paar Worte nachschlagen. Aber dafür muss man sagen, der britische Humor, der funktioniert sehr gut. Das ist wirklich so klassisch British Humor. Und das hat mir sehr gefallen.
0: Okay, geil. Fazit?
1: Du brauchst Geduld und Zeit für das Spiel, aber ich empfehle, nimm dir mal die Zeit und lass dich drauf ein.
0: Okay, und vielleicht ist es dann auch noch geiler, wenn es fertig ist und in den richtigen Vorverkauf geht. Masters of Albion könnt ihr im Early Access gerade für den PC anzocken.

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1: Es ist 14 Uhr, wir sind Mathis Jungblut
2: und Linus Busch. Zuerst geht's um ein Thema, das vielen Autofahrerinnen und Fahrern seit Wochen schlechte Laune macht: die hohen Spritpreise. Im April gab es in Deutschland einen Negativrekord.
3: Laut ADAC waren die Preise für Benzin und Diesel noch nie zuvor im Monatsschnitt so hoch. Seit dem 1. Mai gibt es deshalb einen Tankrabatt. Die Ölkonzerne zahlen so knapp 17 Cent weniger Steuern pro Liter Sprit, den sie verkaufen.
2: Die Bundesregierung hatte die Unternehmen aufgefordert, den Rabatt komplett an die Kundinnen und Kunden weiterzugeben. Zahlen vom ADAC zeigen aber, dass sie das offenbar nicht tun.
3: Gestern waren Benzin und Diesel nämlich nicht 17 Cent billiger als vor dem Tankrabatt, sondern nur 11 Cent. Und der ADAC sagt, dass der weltweite Preis für Rohöl auch keine Erklärung sein kann, denn der ist in den letzten Tagen gesunken.
2: Und wir bleiben bei einem großen Aufreger für Autofahrer, die Leverkusener Rheinbrücke. Für eine zweite Brücke finden ab heute neue Arbeiten statt.
3: Deswegen ist die A59 zum Beispiel noch 2 Wochen gesperrt. Auf der Brücke werden die Stahlteile montiert, die später die Fahrbahn tragen sollen. Die zweite Leverkusener Brücke soll im Sommer 2028 fertig sein.
2: Die Angst vor dem Klimawandel hat bei deutschen Jugendlichen offenbar abgenommen. Der Organisator einer Barmer-Studie sagt, dass viele andere Krisen den Klimawandel überdecken. So geht's auch 1Live-Hörer Felix.
4: Also ehrlich gesagt, bei dem, was in der Welt gerade alles so passiert, mache ich mir nicht so große Sorgen um den Klimawandel, sondern eher um Krieg, weil das gerade so präsent ist, dass es doch etwas beängstigend ist.
3: In der Studie steht, dass im letzten Herbst knapp ein Drittel der 14- bis 17-Jährigen große Angst vor dem Klimawandel hatten, weniger als vor 5 Jahren. Die Weltgesundheitsorganisation sieht nach einem Virusausbruch auf einem Kreuzfahrtschiff keine Gefahr für die allgemeine Bevölkerung.
2: 3 Menschen sind mutmaßlich am Hunter-Virus gestorben, einer Atemwegskrankheit. 3 Kreuzfahrtpassagiere haben sich angesteckt. Das Hunter-Virus wird normalerweise durch Nagetiere übertragen.
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3: Heute Nachmittag zieht es sich immer mehr zu. Aus Richtung Eifel kommen kräftige Schauer und auch Gewitter. Zum Teil ist auch

0: 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Okay, Leute, ich gucke mir gerade das Line-Up an aus der aktuellen 1Live-Generation Gag. Und ganz im Ernst, mir tun die Leute leid, die vorne in der ersten Reihe sitzen. Weil wenn ich von einem nicht gegrillt werden will, dann von Jerry Wiesen, einer unserer Comedians. Der war letztens bei uns und hat uns erzählt von seinem Internetvertrag.
1: Apropos Wichser, ich hatte jetzt 2 Jahre einen Vertrag bei O2 laufen. Und der läuft jetzt gerade aus und ihr kennt das bestimmt. Wenn der Vertrag ausläuft und man will kündigen, dann machen die einem immer ein besseres Angebot. Und ich habe mal gemerkt, umso ernster du kündigen willst, umso besser wird das Angebot, was du bekommst. Deswegen dachte ich mir, wisst ihr was, ich skipp die ganze Scheiße jetzt. Ich sag dem Typen am Telefon so ernsthaft, dass ich kündigen will, dass er sofort sagt, ey, bitte kündige nicht, Mann, ich mach dir ein super Angebot. Also wähle ich dem seine Nummer, der geht dran, ja, O2 Kundendienst. Ich sag, pass auf, du Wichser, ich bin's. Mein Vertrag läuft aus und ich kündige. Die von Telekom haben mir ein Top-Angebot gemacht und ich wechsle darüber, Alter. Und der Typ sagt so, ja, alles klar, dann ist der Vertrag somit gekündigt. Weil scheiße, ja? Aber ein bisschen zu ernst irgendwie. Und jetzt stehe ich hier ohne Vertrag und ich dachte irgendwie, die melden sich nochmal. Aber kam nie was. Und das Ding ist, ich will da jetzt auch nicht wieder angekrochen kommen, ne? Aber manchmal, morgens, so nach dem 9. Bier, da denke ich an O2 und da werde ich sentimental. Überlege ich, vielleicht soll ich da nochmal anrufen. Ich da voll besoffen in der Leitung, wie so ein scheiß Ex-Freund, ja. Ich so, hey, O2, ich bin's. Ey, das wird letztes, das tut mir so leid, ich bin voll der Wichser gewesen. Das ist mit Telekom, das stimmt nicht. Bitte nimm mich zurück.

0: und ihr seht diese Person und müsst direkt wieder kotzen. Ihr habt 1Live-Digi, ich bin Janina, moin Giorno. Ey, was würdet ihr dazu sagen, wenn ihr nochmal euren Ex-Partner daten müsstet? Horror, oder? Darum geht's aber in der neuen Serie My Ex. Brünja aus dem Digi-Team hat die schon geguckt. Brünni, wer muss denn da seinen Ex-Partner wieder daten?
1: Main-Character Ivy, gespielt von Paulina Ruzynski, die ist Mitte 30, erfolgreich, hat tolle Freunde, aber sie ist Single und das hasst sie halt.
0: Alter, und dann kommt die auf die Idee, ihre Ex-Leute zu daten oder was?
1: Ja, also sie kommt auch nicht direkt selber drauf. Bei einer Party geht sie zu einem Wahrsager und stellt dem die Frage, die sie am meisten beschäftigt.
2: Was willst du gern wissen?
3: Meine große Liebe. Kommt die noch?
1: Ja, und dann muss sie Karten ziehen, um ihr Schicksal vorherzusagen.
2: Ziehe eine letzte Karte. Willst du es wirklich wissen?
3: Ja.
2: Ihr wart schon mal zusammen. Aber du hast dich getrennt.
1: Ja, also fängt sie an, wegen dieser Prophezeiung ihre Exen zu daten.
0: Alter, die denken dann bestimmt so, scheiße, ich habe den größten Fehler gemacht und so. Das ist schon spannend.
1: Ja, oder? Also die Story ist für mich auch das Highlight. Die ist echt super witzig und charmant. Und dadurch, dass es in jeder Folge halt um einen neuen Ex oder zwei geht, ist es von der Stimmung auch immer anders. Und weil Ivy ihre ganzen alten Probleme wieder durchmacht, wird es zwischendurch sogar auch richtig emotional.
0: Oh, also ich mag das ja, wenn Serien so emotional werden und du so richtig mitfühlen kannst. Kannst du das denn empfehlen, Brünni?
1: Also ein paar Minuspunkte gibt es dafür, dass mein Ex manchmal ein bisschen überdreht ist und die schauspielerische Leistung jetzt auch nicht von allen weltbewegend ist. Aber die Serie ist bunt, witzig und es gibt coole Cameos, zum Beispiel von Ali Neumann und Caro Dauer.
0: Geil, also die neue Serie My Ex mit Paulina Ruzynski in der Hauptrolle streamt ihr im ZDF.

0: Ich weiß nicht. Aber das muss doch schon manchmal auch krass sein. Ihr hört eins live Digi. Und das muss doch krass sein, so als erfolgreicher Künstler manchmal. Weil erstmal denkt man ja vor allem so, das muss sich nur gut anfühlen, ne? Du hast so viele Menschen, die zu dir aufschauen, die dich feiern. Du verdienst einen Haufen Kohle. Ja, aber gleichzeitig hat man halt schon auch viel zu verpacken, ne? Montez zum Beispiel, der denkt da doch auch schon immer wieder drüber nach.
1: Ich denke ja jedes Jahr immer, dass es nicht noch stressiger werden kann oder nicht noch wilder. Was heißt stressiger? Also auch im Positiven, ne? Also wie, was alles passiert. Und jedes Jahr aufs Neue denkst du dir dann so, wie krass.
0: Ja, weil es geht halt auch krass und schnell weiter bei ihm, ne? Allerdings muss man sagen, jetzt aktuell zum Beispiel auch gar nicht allein. Er ist nicht allein damit, ganz frisch. Da nehme ich jetzt eine Kollabo mit Sido draußen. Der Song heißt Glück und ja, da schauen sie auch so ein bisschen aufs Leben drauf, das ja schon auch manchmal schwierig ist und steinig, aber manchmal und bestenfalls auch öfter, ja, vor allem auch voll gut. Vor allem genießt man sein Glück ja auch ganz anders, wenn man auch mal durch ein bisschen Düsternis durch muss hier und da. Montez und Sido in 1 Live Digi für euch. Das ist Glück.

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1: Es ist 15 Uhr, wir sind Mathis Jungblut
2: und Linus Busch. Zuerst geht es um ein Kreuzfahrtschiff im Atlantik, auf dem offenbar ein tödliches Virus ausgebrochen ist. Drei Menschen sind laut der Weltgesundheitsorganisation WHO vermutlich daran gestorben. Drei weitere haben sich wohl angesteckt. Unter den Toten ist laut dem Kreuzfahrtunternehmen auch eine Person aus Deutschland.
1: Es geht um das Hunter-Virus. Wenn man sich damit ansteckt, bekommt man hohes Fieber, Kopfschmerzen und Schüttelfrost. Und man kann plötzlich schlechter sehen.
2: Das Virus wird von Nagetieren übertragen, zum Beispiel von Mäusen. Menschen stecken sich nur selten bei anderen Menschen an. Das Hunter-Virus gibt es auch in Deutschland. Die Variante, die hier verbreitet ist, ist aber meistens nicht tödlich.
1: Offenbar ist die Virusvariante auf dem Kreuzfahrtschiff aggressiver. Die WHO sieht aber aktuell keine Gefahr für die breite Bevölkerung. Das niederländische Schiff ist gerade auf dem Atlantik vor dem Inselstaat Kap Verde. Die Behörden da lassen die Passagiere aber nicht an Land.
2: Dann schauen wir mal wieder auf die Spritpreise. Der April war der teuerste Tankmonat aller Zeiten. Sowohl Benzin als auch Diesel waren laut ADAC so teuer wie noch nie. Ein Liter E10 kostete zum Beispiel im Schnitt 2,11 Euro.
1: Seit dem Beginn des Irankriegs Ende Februar sind die Spritpreise deutlich gestiegen. Es gibt eine neue Studie dazu, wie 12- bis 17-Jährige Alkohol trinken. Mehr als jeder Zehnte hat demnach ein Trinkverhalten, das als problematisch gilt.
2: Das wird so bezeichnet, wenn mehrere Warnzeichen zusammenkommen, zum Beispiel wenn Alkohol zur Entspannung getrunken wird, es häufig Erinnerungslücken oder Streit im Zusammenhang mit Alkohol gibt.
1: Im August ist wieder Kranger Kirmes in Herne und der Veranstalter hat heute schon die Highlights in diesem Jahr vorgestellt.
2: 4 neue Fahrgeschäfte sind dabei, auch eine Geisterbahn, die letztes Jahr nicht fertig geworden ist. Krange ist mit rund 4 Millionen Besuchern die größte Kirmes in NRW.
1: Im Sauerland wollte ein Mann Unkraut abbrennen und hat dabei aus Versehen ein Nachbarhaus angezündet. Mit einem Unkrautbrenner arbeitete er vor einer Hecke, als die plötzlich Feuer fing.
2: Das griff dann über auf eine Garage und am Ende auf das Haus des Nachbarn. Das ist erstmal nicht mehr bewohnbar.
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1: Heute Nachmittag gibt's mehr und mehr Wolken. Immer wieder sind jetzt auch Regen und Schauer dabei. Zum Teil auch sehr heftige Gewitter mit Starkregen. Dazu in Nettersheim 17 Grad, Dortmund und Herford kommen auf 20. Und in Münster und Soest werden es 21 Grad.
2: Morgen wird sehr durchwachsen mit Regen und wenig Sonne. Auch dann sind wieder Gewitter drin bei 13 bis 18 Grad. Am Mittwoch wird's etwas kälter.

Hey, hier ist Lennart, den 1Live Digi, und jetzt kommt eine Ansage von Raf Camora und Contra K. Einfach mal machen. Klingt erstmal wie so ein langweiliger Kalenderspruch, ich weiß, aber ich finde, da steckt schon mehr hinter in dem neuen Song von Raf Camora und Contra K. Haben sie neu rausgebracht, heißt Zeitpunkt, der Song. Und das ist genau die Frage in dem Song, ne? Wann ist denn jetzt eigentlich der perfekte Zeitpunkt? Zum Beispiel der perfekte Zeitpunkt, um den Crush jetzt endlich mal anzusprechen und nicht nur die ganze Zeit auf Insta zu stalken, sondern wirklich mal anzusprechen. Wann ist der perfekte Zeitpunkt, jetzt wirklich mal das zu machen, was meine Eltern niemals von mir erwarten würden oder meine Freunde, keine Ahnung. Vielleicht ist der Zeitpunkt genau jetzt, weil auch wenn es sich vielleicht jetzt nicht danach anfühlt, vielleicht ist es trotzdem jetzt genau der perfekte Zeitpunkt und es kommt einfach kein besserer Moment. Also es ist schon richtig deep im neuen Song von Raf Camora und Contra K. Lasst uns jetzt mal zusammen rein in den Deep Dive. Hier ist Zeitpunkt, der neue Song von Raf Camora und Contra K in 1Live Digi.

0: So, hier ist 1Live.de und wir quatschen über ein neues Game. Und für mich ist das wirklich wie Weihnachten als Kind. Weihnachten als Kind, neues Game kommt raus. Ihr steht extra früh auf morgens, damit ihr es zocken könnt. Und dieses neue Game heißt Morbid Metal. Da spielt ihr so einen KI-Krieger, kämpft gegen verschiedene Gegner, habe ich im Trailer gesehen. Ich will mich aber nicht auf den Trailer verlassen, sondern auf Tobi aus dem Digi-Team. Tobi, was sagst du zu Morbid Metal?
1: Also das Spiel verlangt einem wirklich alles ab. Das gehört mit zu den schwersten Games seit langem, die ich gespielt habe. Okay. Aber auch wenn ich oft gestorben bin, war ich null frustriert, komischerweise.
0: Oh, warum das? Also warum war es nicht frustrierend?
1: Ja, zum einen, du hast wirklich eine Lernkurve im Spiel, ja? Fehler ist ein Schritt zur Perfektion, sagt da dein Trainer, wenn du verloren hast irgendwie. Also du wirst wirklich trainiert im Spiel. Ja. Und bei den ersten Anläufen, da stirbst du recht schnell und fängst dann wieder komplett von vorne an. Aber du merkst auch jedes Mal, wie du immer so ein bisschen besser wirst und dann dir auch Strategien entwickelst, wie du mit den Gegnertypen am besten fertig wirst. Zum anderen ist es grafisch echt schick und der Soundtrack, der hat mich auch ordentlich angetrieben.
0: Ja, es klingt super atmosphärisch gerade schon. Aber heißt das, wenn ich dieses Game zocke, muss ich so ein bisschen frustresistent sein? Tobi, oder meinst du, ich kann mir da irgendwas von dir abgucken und nicht so oft sterben?
1: Wirst du trotzdem. Du wirst oft draufgehen und du brauchst echt Geduld, um es zu perfektionieren. Aber das Spiel schafft es halt auch, dass du jedes Mal denkst, nee, jetzt mache ich es aber und jetzt schaffe ich es und jetzt schaffe ich es. Motiviert dich unheimlich. Und das Faszinierende ist, du kannst das Spiel auch mal eben rasch nebenbei eine Runde zocken. Einfach mal 10 Minuten, halbe Stunde. Dann ist aber auch die Gefahr, dass du gar nicht merkst, wie die Zeit vergeht, weil du immer wieder neu anfängst und sagst, so, jetzt will ich es aber schaffen, Es ist ein wirklich schönes Game und wer mal reinschnuppern will, es gibt auch eine kostenlose Demo, wenn man erstmal probieren will.
0: Yes, Morbid Metal heißt dieses neue Game jetzt für euch im Handel.

0: 1 Live Digi hier mit mir, mit Julian. Und ich weiß nicht, wie euch das so geht, aber wenn ich mal so mich entschieden habe, bei einem Gewinnspiel teilzunehmen, keine Ahnung, online, irgendwo Mailadresse mal angeben oder sowas, ich hatte bisher da echt wenig Glück. Ich habe noch nie so richtig was gewonnen, obwohl ich es schon ein paar Mal probiert habe, weil manchmal sind die Preise ja schon ganz geil. Aber wenn ich mal irgendwie was gewinnen würde, völlig egal was, einfach nur dieses Gefühl zu haben, geil, ich wurde irgendwo aus einem Lostopf gezogen, ich würde mich auf jeden Fall sehr freuen. Zumindest nicht so wie die Gewinnerin, die uns bei Wir in Bayern im bayerischen Fernsehen aufgefallen ist. Die war nämlich nicht so ganz so bescheiden unterwegs, vor allem hat die sich nicht gefreut. Aber vielleicht verliert man das mit der Freude auch irgendwie so ein bisschen im Alter.
1: Zwei Wir in Bayern-Tassen machen sich auf dem Weg zu Ihnen.
2: Nein, da hören Sie mal, was anderes habt ihr nicht.
1: Na, haben Sie schon welche oder was?
2: Wir wohnen in der Porzellanstadt, wohnen wir. Wir haben Tassen über Tassen.
1: Tassen über Tassen. Aber natürlich keine Wir in Bayern-Tassen, gell? Wir schicken es Ihnen mal zu. Und machen wir es so.
2: Ach, naja, wenn es nichts anderes habt, dann nehme ich es halt.

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1: Es ist 16 Uhr, wir sind Lukas Haag
2: und Linus Busch. Wenn Zugstrecken oder Autobahnen ausgebaut werden, gibt es oft Proteste von Nachbarn, weil die nicht wollen, dass das direkt hinter ihrem Haus passiert. In Duisburg gibt es jetzt so einen Fall. Da geht es um die Autobahn 59, die ausgebaut werden soll.
1: Heute ist in Duisburg der Spatenstich für eine neue Brücke auf der A59. Die soll aber erst der Anfang sein. Die Autobahn soll auf fast 7 Kilometern in Duisburg verbreitert werden, ganz in der Nähe von Häusern.
2: Gegen den Lärm soll es zwar Schallschutzwände geben. Duisburgs Oberbürgermeister sagt aber, dass manche Leute in ihren Häusern durch die hohen Wände nur noch 1,5 Stunden Sonne am Tag hätten.
1: Die Anwohner und auch der Duisburger Stadtrat fordern, dass die Autobahn nicht oberirdisch ausgebaut, sondern in einen neuen Tunnel verlegt wird. Die Autobahn GmbH sagt, dass das mehr als 2 Milliarden Euro mehr kosten und doppelt so lang dauern würde.
2: Dann gab es ein Urteil im Fall von einem Mädchen aus dem Sauerland, das fast ihr gesamtes Leben lang eingesperrt wurde.
1: Und zwar im Haus ihrer Großeltern in Attendorn. Ihre Mutter muss 5 Jahre ins Gefängnis, die Großmutter bekam 2 Jahre auf Bewährung, der Großvater etwas weniger. Das Mädchen wurde 2022 befreit und war da 8 Jahre alt.
2: Die Angst vor dem Klimawandel hat bei deutschen Jugendlichen offenbar abgenommen. Der Organisator einer Barmer Studie sagt, dass viele andere Krisen den Klimawandel überdecken. So geht's auch 1Live-Hörer Felix.
3: Also ehrlich gesagt, bei dem, was in der Welt gerade alles so passiert, mache ich mir nicht so große Sorgen um den Klimawandel, sondern eher um Krieg, weil das gerade so präsent ist, dass es doch etwas beängstigend ist.
1: In der Studie steht, dass im letzten Herbst knapp 1/3 der 14- bis 17-Jährigen große Angst vor dem Klimawandel hatten, weniger als vor 5 Jahren.
2: Auf einem kleinen Kreuzfahrtschiff im Atlantik gibt es einen ungewöhnlichen Krankheitsausbruch. Mehrere Passagiere sind wohl am Hunter-Virus erkrankt, 3 sind gestorben.
1: Die Reederei sagt, dass einer der Toten Deutscher ist. Gefahr für andere sehen Experten nicht. Das Virus kommt von Nagetieren und wird selten zwischen Menschen übertragen.
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2: Das ist gerade oft grau und auch nass. Bis zum Abend breiten die Schauer sich noch weiter aus. Dazu sind noch zwischen 12 und 18 Grad drin.
1: Morgen gibt es dann auch viele Wolken, wenig Sonne und teilweise auch mal länger Regen. Dazu in Waldbröl 17 Grad, Dormagen und Höxter kommen auf 18, Köln und Siegen auf bis 19 Grad. Der Mittwoch ist dann auch oft grau und kühl mit maximal 15 Grad.
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4: Schönen guten Tag, Leute. Hier ist Gero.
5: So besser kann es nicht sein, ne? Ist besser als Hochzeit, glaube ich. Ich habe noch nicht geheiratet, aber ich kann mir das nicht besser vorstellen.
4: Ja, okay. Also, to be honest, der Kerl da meinte jetzt nicht hier mich, dass ich jetzt hier bis 20 Uhr live für euch am Start bin, sondern es geht um den Aufstieg von Schalke. Die haben es endlich geschafft. Nach ein paar Jahren in der 2. Bundesliga sind sie jetzt endlich wieder in der 1. Was das mit der Stadt und den Leuten da macht, das hört ihr hier in 7 Minuten in 1Live.de. Schön, dass ihr dabei seid.

0: auch die Sundays in 1 Live Digi. Und Leute, ihr könnt euch nicht vorstellen, der Ruhrpott, komplett Schalke, würde ich sagen, komplett Gelsenkirchen, ist am Abdrehen.
1: Ja, nach 2 Drecksjahren, fast abgestiegen, am Anfang der Saison, ich nicht gedacht hätte, dass wir aufsteigen, aber Wahnsinn. Wahnsinn.
2: So besser kann es nicht sein, ne? Ist besser als Hochzeit, glaube ich. Ich habe noch nicht geheiratet, aber ich kann mir es nicht besser vorstellen.
0: Der FC Schalke 04 ist am Wochenende aufgestiegen. Nach ein paar Jahren in der zweiten Bundesliga endlich wieder Premium-Liga am Start. Nico aus dem Digi-Team ist auch in Gelsenkirchen geboren, hat da noch Familie und Freunde und hat sich mal so ein bisschen reingefuchst, was das eigentlich jetzt für die Stadt bedeutet.
3: Fußball ist die Religion, Schalke ist eine Sekte. Also aus eigener Erfahrung weiß ich, Schalke ist das Wichtigste, das die Stadt Gelsenkirchen hervorbringt.
0: Ja, das Ding ist aber auch, wenn Gelsenkirchen jetzt nicht gerade mit Schalke Schlagzeilen macht, dann eher mit unerfreulichen Zahlen und Statistiken.
3: Eine der ärmsten Städte Deutschlands im April, eine Arbeitslosenquote von 15,3%, das ist negative Spitze in Deutschland. Mit Ende des Bergbaus sind immer mehr große Firmen über die Jahre halt weitergezogen. 2025 hat jede vierte Person der Stadt Bürgergeld bezogen. Kinderarmut ist seit meiner Kindheit schon ein Thema. Vermüllung, das Stadtbild leidet. Die Engländer, die kommen zu einer Fußball-Europameisterschaft und selbst die sagen über meine Heimatstadt, that's a fucking shithole.
0: Ja, das ist alles passiert, aber Nico sagt, Gelsenkirchen kann auch anders.
3: Grünflächen, en masse, viele Freizeitangebote für Jugendliche, viele Vereine und Aktionen, die das Stadtleben verbessern wollen. Und da macht Schalke auch mit, also versucht viele Jüngere schon früh an den Verein zu binden und damit auch an die Stadt Gelsenkirchen.
0: Yes, und da werden bestimmt noch ein paar dazukommen, die gesagt haben, also ich gucke nur wirklich erste Bundesliga-Verein zu. Das könnten wir jetzt auch wieder machen auf Schalke in Gelsenkirchen seit diesem Wochenende. Nächste Saison ist es da soweit. Dann geht das los. Und dann schauen wir mal, wie lange die da drin bleiben. Ne? Das ist ja auch nochmal immer die Frage. Aufsteigen, schön und gut, aber muss auch drinnen bleiben.

Tag, Leute, hier ist 1Live Digi. Bühne frei mal eben für Sarah Larsson. Achtung. Und, oh. Junger Vater. Alter Schwede, das ist Sarah Larsson, als sie gerade mal 10 Jahre alt war. Hat sie mit dieser Schiffsuntergangshymne die schwedische Version des Supertalents gewonnen. Mittlerweile klingt sie aber wie eine gedopte Celine Dion, würde ich sagen. Und das meine ich ganz positiv, weil ihre Shows, die gehen ordentlich nach vorne, international in allen großen Arenen am Start. Ihre Lush Live Performance, überall viral gewesen vor ein paar Wochen. Dazu noch Features mit crazy Leuten, Pink Panthers, Shakira und auch Tyler. Den Song mit Tyler, den hört ihr jetzt. Das hier ist She Did It Again, Sarah Larsson und Tyler in 1Live Digi. Also, ich würde sagen, mit dieser Aura, ne? Also wenn Sarah Larsson damals auf der Titanic gewesen wäre, da wäre mal eher der Eisberg zerbrochen.

0: Und damit sag nochmal, hier ist Gero, jetzt mal eben mit Alina aus Neuss, weil die hat eine ziemlich heftige Trennung hinter sich.
1: Deswegen habe ich da auch dann direkt sofort alles von meinem Handy entfernt. Sachen behalten habe ich trotzdem, weil ich eben sehr emotional an vielen Dingen hänge. Ich hatte größtenteils Schmuck und so. Den habe ich behalten, Schmuck, Briefe, selbstgeschriebene, so halt emotionale Dinge, an denen man noch irgendwie ein bisschen hängt.
0: Okay, also von den Sachen hat sie sich quasi nicht komplett getrennt, aber die Frage ist halt, wie lange hängt man denn jetzt noch wirklich emotional auch am Partner oder der Partnerin? Und woran merke ich, dass ich jetzt drüber hinweg bin? Darüber quatschen wir hier in IceLoveDigi in 5 Minuten. Könnt euch ja mal bis dahin überlegen, wie ihr das seht.

0: Live, Digi hier. Eben habe ich euch gefragt, wie lange dauert es denn so bei euch, bis ihr über die Ex-Beziehung hinweg seid? Mahmut aus Köln, der hat da eine ziemlich einfache Formel für.
1: Also, wenn du diese Person nicht mehr siehst, auch keine Fotos mehr von der hast, dann ist das nach 2 Wochen schon weg. Aber wenn du diese Person immer wieder siehst, zum Beispiel in der Schule oder im Studium, dann dauert das schon ein bisschen.
0: Boah, 2 Wochen? Das ist sportlich. Also da kommt es natürlich auch immer drauf an, wie lang diese Beziehung war. Rebecca aus dem Digi-Team hat sich mal so ein bisschen in Studien reingefuchst und mit euch gemeinsam analysiert. Eine eindeutige Pauschalantwort, wann man jetzt über die Beziehung hinweg ist, gibt's trotzdem nicht. Aber
2: was man sagen kann, die aktuellen Studien gehen weg von nach x Monaten bist du hinweg zu dem Faktor, wie stark war eigentlich die Bindung. Aber das reicht uns ja nicht.
0: Nein, das reicht uns nicht. Deswegen hat Rebecca eine Checkliste aufgestellt. Und wenn da was zutrifft, dann kann man sagen, drüber hinweg, jetzt geht's weiter.
2: Wir starten mal mit Punkt 1. Den bringt Lukas aus Ostwestfalen-Lippe mit. Und zwar hat er das bei seinen beiden letzten Beziehungen gemerkt. Einmal hat er ein halbes Jahr gebraucht, einmal so 2,5 Jahre. Und beides Mal hat er gemerkt, ich bin drüber hinweg, als er emotional weitergezogen war.
3: Als ich nicht mal jeden Tag an ihn gedacht habe. Und als ich dann so gemerkt habe, okay, wenn ich über ihn nachdenke, dann löst das nicht mehr so viel in mir emotional aus, sondern eher ein neutrales Gefühl und auch ein dankbares Gefühl.
2: Ja, und das haben mir mehrere gesagt. Also Punkt Nummer 1, ganz wichtig, nicht mehr jeden Tag an die Person denken und vor allem dabei nicht traurig sein und keine negativen Gedanken haben.
0: Ja, also wenn das soweit ist, dann ist das schon mal ein gutes Zeichen. Ihr habt ansonsten aber noch ein bisschen Zeit, auch mal zu überlegen, was für euch so ein Anzeichen dafür wäre, dass ihr über den Ex oder die Ex hinweg seid. Wir quatschen nachher weiter drüber um kurz nach 5 hier in Eislev Digi. Das hier ist DJ. End of Beginning. Passt auch irgendwo, ne?

0: 5 vor 7, nicht vor 7, vor 5 haben wir es. Schön, dass ihr dabei seid an diesem Montag. Ich muss trotzdem mal ein bisschen Hass da lassen, weil ich hasse Telefonhotlines. Ich hasse es. Also es ist ja nicht nur, dass die so komische Düdelü-Melodien da haben teilweise, die du dir dann irgendwie 18 Minuten lang anhören musst, sondern dass, wenn du auch jetzt, sag ich mal, eine halbe Stunde gewartet hast, ne, dann erst gesagt wird, nee, also gerade sind alle busy und die dann einfach auflegen. Das kann auch nicht wahr sein. Du hast die ganze Zeit Hoffnung gehabt und dann Edgy Belgy Donny mehr, was auch gut ist, ne? Wenn du so den ganzen Krempel schon breit erzählt hast, so 15 Minuten, dein Anliegen, ja dies und das und bla, dann die Mitarbeiterin sagt, ja Moment, ich verbinde sie mal kurz, dann aber den falschen Knopf drückt und aus Versehen auflegt. Du kommst ja nie wieder durch zu der Mitarbeiterin von eben, du musst wieder alles von vorne erzählen. Alles schon erlebt. Hotlines, einfach maximale Endgegner.
1: POV, mit dem Service an der Hotline bist du nicht wirklich zufrieden.
2: Ja, 350 Euro? 350 Euro for your fucking bullshit? You're crazy? Ja, leg.

Das Ding hier für euch. Kurz vor 5 haben wir's. Ich spiele euch noch 2 Songs, dann gibt es die Eislam-Infos wie gewohnt, damit ihr auch hier bei Digi auf dem aktuellen Stand seid. Doji gleich, Anxiety vorher noch, Pink Panthers und Sarah Larsson, Stateside.

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1: Es ist 17 Uhr, hier sind Lukas Haag
2: und Linus Busch. Zuerst geht es um ein Thema, das vielen Autofahrerinnen und Fahrern seit Wochen schlechte Laune macht: die hohen Spritpreise. Im April gab es in Deutschland einen Negativrekord.
1: Laut ADAC waren die Preise für Benzin und Diesel noch nie zuvor im Monatsschnitt so hoch. Seit dem 1. Mai gibt es deshalb den Tankrabatt. Die Ölkonzerne zahlen so knapp 17 Cent weniger Steuern pro Liter Sprit, den sie verkaufen.
2: Die Bundesregierung hatte die Unternehmen aufgefordert, den Rabatt komplett an die Kundinnen und Kunden weiterzugeben. Der ADAC ist aber der Meinung, dass sie das nicht tun. Gestern waren Benzin und Diesel nämlich nicht 17 Cent billiger als vor dem Tankrabatt, sondern nur rund 11 Cent.
1: Der Verband der Mineralölindustrie sagt dagegen, dass der Rabatt komplett weitergegeben wird und dass sie ihren Sprit in den letzten Tagen teurer einkaufen mussten. Dabei ist der Preis für Rohöl in den letzten Tagen eigentlich gesunken.
2: In Duisburg ist der umstrittene Neubau einer Brücke losgegangen. Es geht um den Ausbau der A59 über Ruhr- und Hafengelände.
1: Einige sind gegen die Pläne, weil die Autobahn auch teilweise durch Wohngebiete in Duisburg gehen soll. Sie hätten lieber einen Tunnel. Laut Autobahn GmbH wäre der aber deutlich teurer.
2: Im Kreis Mettmann gab es heute schlechte Nachrichten für die Bewohner von 4 Häusern. Die Gebäude in Heiligenhaus bleiben gesperrt. Die Menschen müssen weiter woanders wohnen.
1: Am Wochenende war in einem der Häuser ein Teil einer Decke eingestürzt. 3 Nachbarhäuser sind zur Sicherheit mitgesperrt. Insgesamt geht es um 36 Wohnungen.
2: Im August ist wieder Kranger Kirmes in Herne und der Veranstalter hat heute schon die Highlights in diesem Jahr vorgestellt.
1: 4 neue Fahrgeschäfte sind dabei, auch eine Geisterbahn, die letztes Jahr nicht fertig geworden ist. Krange ist mit rund 4 Millionen Besuchern die größte Kirmes in NRW.
2: In Krefeld sind am Wochenende 99 Autos zerkratzt worden. Zeugen wurden am frühen Samstagmorgen von einem Geräusch geweckt und riefen die Polizei.
1: Die nahm einen 51-jährigen Betrunkenen fest, der gerade ein Auto beschädigte. Ob er die anderen Autos auch zerkratzt hat, wird noch ermittelt.
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2: Bis zum Abend fallen immer öfter Schauer und Gewitter, auch teils kräftig mit Starkregen. Die Temperaturen liegen am Abend noch zwischen 12 und 18 Grad.
1: Morgen gibt es dann viele Wolken, oft Regen und nur wenig Sonne. In Coesfeld dazu maximal 15, in Hamm und Minden bis 16 und in Arnsberg und Eschweiler bis 17 Grad. Auch am Mittwoch bleibt es grau und nass und es wird noch etwas kühler.
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3: Ja Mensch, da seid ihr ja wieder. Schönen Montagnachmittag euch. Ich heiße Gero und euch herzlich willkommen.

mit Wunder. Und auch in diesem Song geht es um eine Ex-Beziehung. Da ist immer dann die Frage, ne? Wie kriegt man es hin, dass man nicht mehr jeden Tag an diesen oder diesen Ex denkt? Emotional einfach weiterziehen, ne? Einfach weitermachen. Es ist ganz schön schwer, sich davon zu lösen. I know. Aber wir haben mal gecheckt deswegen, wann ist man denn nun mal

0: drüber hinweg jetzt, über den oder die Ex. Haben wir eben schon von Rebecca aus dem Wiki-Team gehört, die hat so eine Checkliste gemacht, zusammen mit euch. Und ich würde sagen, wir machen direkt weiter. Deswegen Rebecca hier nochmal der Moment, weil man merkt, ja, jetzt muss ich nicht mehr an den oder die Ex denken.
1: Wenn man bereit ist, weiter zu daten und das eben jetzt nicht, um sich irgendwie abzulenken, sondern wenn man dabei feststellt, hey, das ist doch eigentlich das, was ich suche. Das war bei Sophie aus Köln so. Sie war so ein bisschen über ein Jahr mit ihrem Ex-Freund zusammen und mit einer neuen Kennenlernphase war das dann komplett überwunden.
2: Also man hat einfach jemanden kennengelernt, hat gemerkt, irgendwie die Person hat einfach bestimmte Eigenschaften, die man in der Beziehung haben möchte. Muss keine Beziehung sein, es kann einfach ein Kennenlernen sein oder eine Dating-Phase. Und da finde ich, ab dem Punkt war ich dann drüber hinweg, weil ich gemerkt habe, die alte Beziehung war es auch gar nicht.
1: Ja, und plastischer formuliert das Ganze noch Valerie aus Aachen.
3: Wenn du mit wem anderes rumknutschen möchtest.
0: So.
3: Das war so tatsächlich. Also, dass ich dann gemerkt habe, okay, jetzt habe ich irgendwie damit abgeschlossen.
1: Ja, ganz wichtig, Lust auf neue Menschen, ne?
0: Ja, also wir meißeln mal eben mit, nicht mehr oft zurückdenken, bereit sein, neue Menschen zu daten. Und man merkt vor allem, wenn man über den oder die Ex hinweg ist, dass man Bock hat, mit anderen wieder rumzuknutschen. Ja, das ist doch mal eine gute Checkliste.

0: Schönen guten Tag, 1Live Digi hier. Der nächste Track, den ich euch spiele, der kommt von Don Toliver, Rapper aus Houston, und sein Song heißt Body. 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Und könnte es sein, dass dieser Song euch vielleicht an irgendetwas erinnert? Yes. Exakt. Das ist Rock Your Body von Justin Timberlake aus dem Jahr 2003. Hört nochmal Justin hier. Und das hier von Don Toliver. Yes, alles ein bisschen langsamer, alles ein bisschen darker. Und dass Don Toliver da Justin Timberlake ins Spiel bringt, das ist kein Zufall. Weil Don Toliver hat jetzt in einem Billboard-Interview gesagt, dass er Justin Timberlake einfach liebt. Vor allem auch, weil seine Mutter den gern gehört hat.
1: Honestly, I love Justin Timberlake a lot. Like, my mom, she playing him and like Pharrell and Outkast and all these crazy great artists when I was growing up as a kid in the car. I got a lot of like fond memories of that.
0: Also, sie haben es viel in dem Auto gehört. Kernerinnerungen hat er da dran. Und deswegen ist Rock Your Body halt einfach einer seiner Lieblingssongs ever.
1: This is literally one of my favorite songs of all time. Rock Your Body is really literally one of those songs that just really like triggers it like a endorphin in my body when I hear it.
0: Also er sagt da auch, er kann sich gegen diesen Song einfach nicht wehren. Der macht ihn super happy jedes Mal, wenn er den hört. Deswegen erweist er ihm die Ehre. Hat sich einen kurzen Teil draus genommen. Ihr habt es eben gehört, aus Rock Your Body von Justin Timberlake. Der Rest ist aber düsterer Gangster-Shit, so wie wir es von Don Toliver gewohnt sind. Das hier ist Body in 1Live Digi.
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Kurz vor halb sechs. Tag, Leute. Hier ist Gero und wir kochen gleich wieder was Feines in 1Live.de in 5 Minuten. Dann machen, also ich sag mal so, es könnte sein, dass hier jemand in diesem Digi-Studio sitzt, der sich schon 2 Kuchenstücke reingedrömmelt hat. Und natürlich braucht man auch was ganz Spezielles dazu. Machen wir gleich hier in 1Live.de 5 Minuten. Ich hoffe, ihr macht mit. Wird sich lohnen.

0: Eli Oaks in Eis Live Digi. Damit Tag nochmal. 5:30 haben wir es. Ich finde, das ist noch eine gute Zeit, um sich mal ein ordentliches Stück Kuchen hinter die Rüstung zu rümmern. Also zum Beispiel so einen schönen Streusel-Kirschkuchen. Na, wie wär's? Richtig, gut. Und deswegen brauchen wir aber noch eine Sache dafür. Gerne Sahne. Wenn ihr jetzt sagt, boah, Sahne schlagen, das ist mir zu kompliziert. Keine Sorge, ich helfe euch doch.
1: 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Heute Sahne kochen. Aber besteht Sahne wirklich nur aus fettigem Kuhbusensaft? Stimmt es, dass Fußballer Leroy Sané für jedes Tor ein Päckchen Vanillezucker bekommt? Und ist Sahneschlagen eigentlich eine Straftat?
2: Die einzige Straftat bist du mit deinen schlechten Gags.
1: Schritt 1. Den Sahnebecher mit den frechen Kühen drauf an der Alulasche auflaschen. Ungeduldige Menschen oder Leute, die aus Versehen die Lasche vom Becher abgelaschelt haben, können den Plastikbecher auch fest in die Schüssel werfen, sodass er aufplatzt, die Sahne rausläuft und ihr nur noch den Becher aus der Schüssel friemeln müsst. Schritt 2. Um jetzt die beiden Quirle richtig auf den Mixer drauf zu stecken, müsst ihr ein kleines Rätsel lösen, das je nach Mixerhersteller anders ist. Mal ist am Hals von einem Quirl ein Kreis, der muss, Achtung, Spoiler-Alarm, in das Loch im Mixer, wo auch ein Kreis daneben ist. Der andere Quirl kommt in das andere Loch. Wenn ihr das aufregend findet, kauft euch mehrere unterschiedliche Mixer für neuen, spannenden Mixer-Quirle-Knobelspaß.
2: Fun-Level-Gurke oder was?
1: Schritt 3. Zuletzt den Mixer mit den beiden Quirlen nach unten in die Sahne halten und am Schiebeschalter auf der Oberseite einschalten. Ob ihr alles richtig macht, erkennt ihr an dem unfassbar nervigen Geräusch, wenn die Quirle immer so dumm gegen die Wand oder den Boden der Schüssel schlagen. Hört sich ungefähr so an. Um zu prüfen, ob die Sahne steif genug ist, einfach die Schüssel hochnehmen, umdrehen und von unten reingucken. Je sahniger euer Gesicht, desto weniger fertig. Jetzt noch mit 4-8 Kilo Vanillezucker abschmecken und genießen.
3: Mmh, Sahne.
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Hier ist 1Live Digi. Gleich gibt's die 1Live Infos um kurz nach 6. Unter anderem auch darüber, dass in Leipzig wohl ein Auto in eine Menschenmenge gefahren ist. Was es damit auf sich hat, was wir darüber schon wissen und auch was nicht, das gibt's wie gesagt gleich in den 1Live Infos in etwa 5 Minuten.

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1: Es ist 18 Uhr, wir sind Lukas Haag
2: und Linus Busch. In Leipzig läuft gerade ein Polizeigroßeinsatz. Jemand ist in der Innenstadt mit einem Auto in eine Menschenmenge gefahren. Die Feuerwehr spricht von 2 Toten. Laut Polizei gibt es mehrere Verletzte. Weitere Details dazu, was passiert ist, hat die Leipziger Polizei noch nicht gesagt.
1: Dann geht es um einen Fall aus Attendorn im Sauerland von vor 4 Jahren. Da war rausgekommen, dass eine Frau ihre Tochter mehr als 7 Jahre lang zu Hause eingesperrt hatte. Heute ist das Urteil gegen die Mutter und die Großeltern gefallen.
2: Das Landgericht Siegen sagt, dass das Mädchen fast seit ihrer Geburt isoliert war, bis sie 8 war. Sie war nicht in der Kita, nicht in der Schule, nie bei einem Arzt und hat nie draußen mit anderen Kindern gespielt.
1: Sowas ist für die Entwicklung eines Kindes total schädlich. Kinder brauchen zum Beispiel Kontakt zu Gleichaltrigen und ausreichend Bewegung. Die Mutter muss 5 Jahre in Haft. Die Großeltern haben Bewährungsstrafen bekommen. Sie können gegen das Urteil noch vorgehen.
2: In dem Fall gab es auch Kritik am Jugendamt. Das hatte schon 2 Jahre vor der Befreiung Hinweise, dass etwas nicht stimmt. Deshalb wird gegen eine Frau ermittelt, die damals im Jugendamt in Attendorn gearbeitet hat.
1: Das Bundeskartellamt hat analysiert, wie sich der Tankrabatt auswirkt. Der gilt seit dem 1. Mai. Das Amt sagt, die Steuersenkung sei zwar übers Wochenende an Tankstellen angekommen, allerdings nicht komplett.
2: Die Mineralölwirtschaft widerspricht und sagt, dass Tankstellen den Rabatt voll an die Kunden weitergeben würden.
1: Im Atlantik sitzen gerade 150 Passagiere und die Crew auf einem Kreuzfahrtschiff fest. Insgesamt 6 Personen an Bord sind krank geworden, 3 gestorben, wohl am Hantavirus. Die Passagiere sind besorgt.
3: Es herrscht große Unsicherheit und das ist das Schlimmste daran. Alles, was wir uns im Moment wünschen, ist, uns sicher zu fühlen, endlich Klarheit zu haben und nach Hause zu kommen.
2: Unter den 3 Toten ist auch ein Deutscher. Wie es auf dem Schiff weitergeht, ist unklar. Laut Experten ist es aber unwahrscheinlich, dass sich das Virus weiter ausbreitet.
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1: Das bleibt auch über den Abend nass. Stellenweise kommen auch Gewitter und kräftige Schauer runter. Für den Kreis Kleve gilt eine Unwetterwarnung vom Deutschen Wetterdienst.
2: Morgen gibt es dann auch viele Wolken, wenig Sonne und viel Regen. Dazu in Warendorf bis 16 Grad, in Essen und Brilon bis 17 und in Paderborn und Hürth bis 18 Grad. Der Mittwoch ist auch oft grau und etwas kühler mit maximal 15 Grad.
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4: Schönen guten Tag, Leute, hier ist Gero und ich muss mal sagen, so ein wie Bilal aus Recklinghausen hätte ich früher auch mal ganz gerne gehabt. Mathe, ne? Nie so unbedingt mein Fach gewesen. Ich hatte auch nicht so richtig Bock auf Nachhilfe, aber das Geile ist, der Bilal, der gibt quasi so Mathe-Tipps, jetzt auch fürs Abi, was gerade läuft, einfach auf TikTok, ganz Tag TikTok gucken und Mathe verstehen. Wie das funktionieren kann, das erklären wir euch gleich hier in 1 Live Digi in 7 Minuten.

0: Na Leute, seid ihr auch im Abi-Stress? In einigen Bundesländern ist ja gerade ordentlich Action. Abi-Prüfungen hier und da. I feel you. Vor allem, wenn ihr gerade irgendwie auch Grundkurs oder Leistungskurs Mathe habt, dann könntet ihr vielleicht so jemanden hier gebrauchen.
1: Ich kann halt einfach sehr gut Mathe erklären. Dieses Feedback habe ich auch sehr, sehr viel von meinen Mitschülern bekommen.
0: Das ist Bilal aus Recklinghausen. Und der kann wirklich einfach gut Mathe erklären. Das macht er auch ganz gerne auf TikTok. Ist selber erst 17 und geht noch zur Schule.
1: Die Idee kam mir eigentlich in den Herbstferien. Da hatte ich die Idee, was Sinnvolles und was Kreatives zu machen. Und da kam halt die Idee, da ich dachte mir so, was ist meine Stärke? Und meine Stärke ist Mathematik.

0: fertig. Und ich habe auch mehrere Nachhilfeschüler und ich dachte mir, ich starte mal eine Mathe-Account, wo ich das auch noch mehr Schüler erreichen kann.
1: Mega geil. 50.000 Leute folgen Bilal. Der Account ist Mathe mit Bilal auf TikTok. Kommt einfach gut an, wenn es gut erklärt ist. Und welche Themen da besonders gut ankommen, das erklärt euch Bilal gleich noch in einer halben Stunde hier in 1Live Digi.

Roddy Ricch, The Box in 1 Live, Dicky. Und so mysteriös, wie dieser Song anhört, bleibt es auch jetzt, weil ich spiele euch gleich einen Song, von dem wusste erstmal keiner, von wem der eigentlich ist. Loco Loco heißt er. Und der wurde Gordo anonym zugeschickt. Der ist ja Producer und DJ in den USA und hatte diesen Song auf einmal in seinen DMs, fand den so geil, dass er den in seine Live-Sets eingebaut hat und einige andere auch. Und dann hat Gordo irgendwann gesagt, ich muss jetzt wissen, von wem der ist. Und dann hat er so einen Aufruf bei TikTok gestartet und bei Insta. Medusa haben den Song zum Beispiel auch gefeiert. Ist dann alles ziemlich viral gegangen. Aus Joke haben dann auch so Leute wie Diplo gesagt, sie hätten den Song gemacht. Alle Welt wollte wissen, von wem ist denn das Ding jetzt, bis dann irgendwann Gordo groß announced hat, der Song, der ist von mir selber. Und auch von Renier Sonneveld, Techno-Producer aus den Niederlanden. Ziemlich clevere Promo, wie ich finde. So musst du das machen. Ich denke aber, der Song wäre so oder so gefallen.

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1: Schönen guten Tag, Leute. Hier ist Gero um 6:30. Wir haben euch ja eben in den Infos erzählt um 6, dass es in Leipzig in der Einkaufsstraße anscheinend eine Amokfahrt gegeben hat. Da ist ein Auto in eine Menschenmenge reingefahren. Zwei Menschen sind ums Leben gekommen, zwei weitere schwer verletzt. Das hat die Polizei bekannt gegeben. Der Bürgermeister hat aber jetzt gesagt, die Lage hat sich beruhigt. Es gibt keine Gefährdungslage mehr. Und die Person hat jetzt auch den Fahrzeugführer festgenommen. Von ihm geht derzeit keine Gefahr mehr aus. Also falls ihr Leute in Leipzig kennt, könnt ihr euch etwas beruhigen. Es scheint sich da alles beruhigt zu haben. Das sind doch immerhin okay Nachrichten erstmal.

0: in 1Live-Digi. Ey, und es ist kein Geheimnis, wenn ich euch sage, dass Mathe echt für viele ein Endgegner ist. Aber kurioserweise kommt so Mathe-Nachhilfe bei TikTok ziemlich gut an.
1: Also auf TikTok ist es meistens das mit den Alltag-Mathematik, also Prozentrechnung und alles drum und dran mit Brüche und so. Das ist so das ganz gefragt und auch was auch sehr viele Aufrufe und Likes bekommt.
0: Vor allem jetzt, wenn gerade Abis geschrieben werden in einigen Bundesländern. Der Typ, den ihr da gerade gehört habt, das ist Bilal aus Recklinghausen und der macht eben Mathe-Content auf TikTok für seine 50.000 Follower. Und ich meine, klar, da freuen sich doch viele drüber, oder? Wenn das jemand gut erklärt. Bilal sagt, das kann auch viel damit zu tun haben, wie einem so das in der Familie vermittelt wird. Also welche Erfahrung man da so mit Mathe gemacht hat. Bei ihm war es nämlich total positiv.
1: Also mein Opa war zum Beispiel Professor in Mathe und er hat halt das erklärt und konnte das richtig gut. Und da, also meine Eltern haben mir nie gesagt, so Mathe macht keinen Spaß oder so.
0: Also ihr hört schon, oder? Bilal ist wirklich komplett begeistert, was Mathe angeht.
1: Also was an Mathe so Spaß macht, ist eigentlich diese Aufgaben, wenn man das so versteht und dann das auch den Zusammenhang natürlich versteht und dann auch die Aufgabe löst und am Ende kommt so eine gerade Zahl raus oder da kommt wirklich die richtige Lösung dahinter, dann hat man diese Intention, nur weiterzumachen.
0: Guter Mann. Falls ihr auch noch irgendwie Bock habt, dann schaut doch mal vorbei. Mathe mit Bilal gibt's bei TikTok, alles approved von Mathe-Professor Opa. Stellt sich mal. Richtig guter Kerl. Vielleicht hilft's euch ja noch beim Abi.

0: 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Und mit dabei ist auch Josefa Walter, die ist so fantastisch gut. Die ist einfach sehr, sehr, wirklich funny. Die mag ich, weil die beobachtet auch einfach sehr, sehr gut, was so um die drei rum so einfach mal passiert.
1: Ich war letztens in der Bar und da war so ein Pärchen und der Typ hatte eine Wasserflasche in der Hand und die Wasserflasche war nass. Okay, und das fand er nicht so gut. Und dann hat er es seiner Freundin so vorgeworfen, meinte so, ey, die Flasche ist nass, du hast die offen gelassen. Und sie meinte, nein, ich hab die nicht offen gelassen. Und dann hat er so die Flasche vor ihr Gesicht gehalten. Und meinte so, aha. Und warum kann ich dann jetzt hier den Deckel noch zweimal drehen? Und ich hab's so gesehen und hab mir so gedacht, Alter, das ist so ein Typ, der nervt seit Tag 1. Das ist so ein Typ, der hatte früher ein Geodreieck mit Griff. So ein Typ einfach. Ja. Aber sie hat das Beste rausgeholt aus der Situation, was man rausholen konnte. Sie hat wirklich das Maximum rausgeholt. Er steht so vor ihr mit dieser Flasche und ist so, oh, warum kann ich ihn jetzt hier noch zweimal drehen? Und sie guckt ihn an und sagt, weil du so stark bist.

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1: Um 7 mit Lukas Haack. In der Leipziger Innenstadt ist am Nachmittag jemand mit einem Auto durch eine Fußgängerzone gerast. Die Situation ist noch unübersichtlich. Erst gab es Berichte über 2 Tote. Jetzt ist die Rede von einem Todesopfer und mehreren teils schwer Verletzten. Mehr dazu von Tobias Zuttmann aus Leipzig.
2: Das Auto mit Leipziger Kennzeichen hat eine eingeschlagene Windschutzscheibe und ich habe mit Augenzeugen sprechen können. Die haben mir berichtet, dass es mutmaßlich mit 70, 80 km/h, so haben es die Augenzeugen geschildert, diese Grimmaische Straße entlang gefahren ist. Direkt daneben ist ein Café, es ist der Hauptplatz, der zentrale Marktplatz in Leipzig ist direkt dahinter. Das heißt, also es ist wirklich komplett zentral gelegen.
1: Der Fahrer wurde laut Polizei festgenommen. Zur Identität der Person oder irgendwelchen Hintergründen des Vorfalls gibt es noch keine Details. Dann gab es ein Urteil im Fall von einem Mädchen aus dem Sauerland, das fast ihr gesamtes Leben lang eingesperrt wurde, und zwar im Haus ihrer Großeltern in Attendorn. Ihre Mutter muss 5 Jahre ins Gefängnis, die Großmutter bekam 2 Jahre auf Bewährung, der Großvater etwas weniger. Das Mädchen wurde 2022 befreit und war da 8 Jahre alt. In Duisburg haben Anwohner heute protestiert gegen den Ausbau der A59. Die soll breiter werden. Darüber, wie das Ganze aussehen soll, gibt's Streit. Bundesverkehrsminister Schnieder sagt, worum es geht.
3: Nämlich die Frage, ob es eine Brücken- oder eine Tunnellösung im Fortgang geben wird. Da haben wir Argumente ausgetauscht. Die sind im Übrigen ins Verfahren schon eingebracht worden.
1: Die Anwohner wollen die Tunnellösung. Der Ausbau auf der Brücke ist laut Autobahn GmbH aber günstiger und schneller. Im Kreis Mettmann gab es heute schlechte Nachrichten für die Bewohner von 4 Häusern. Die Gebäude in Heiligenhaus bleiben gesperrt. Die Menschen müssen weiter woanders wohnen. Am Wochenende war in einem der Häuser der Teil einer Decke eingestürzt. 3 Nachbarhäuser sind zur Sicherheit mitgesperrt. Insgesamt geht es um 36 Wohnungen.
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1: Für den Norden des Kreises Kleve gilt gerade eine Unwetterwarnung des Deutschen Wetterdienstes vor Starkregen und heftigen Unwettern. Auch sonst wird es über den Abend oft nass. Morgen gibt es dann viele Wolken, oft Regen und nur wenig Sonne. Dazu in Ibbenbüren höchstens 15 Grad. Lünen und Halle kommen auf 16, Jülich und Iserlohn auf 18 Grad. Auch am Mittwoch bleibt es dann grau und nass und es wird etwas kühler.
4: 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Tag Leute, Gero hier jetzt mit Aimo.

0: in 1 Live Digi. Ey, und Freunde, falls ihr mal euch denkt, ich bräuchte mal eine Gehaltserhöhung oder so, macht doch einfach eurem Chef oder eurer Chefin mal ein Kompliment. Wie ihr das am besten macht, das habe ich jetzt gesehen in der NDR Nord-Reportage. Kleine Anwärter hier für die 1 Live Odeon-Charts. Ihr könnt abstimmen in der 1 Live App oder auf 1live.de. Freitag gibt es dann die neue Top 5. Und da muss ich sagen, hier gibt es eine Auszubildende in der Landwirtschaft, die wirklich weiß, wie das funktioniert mit den Komplimente.
1: Gute Noten muss ich ja schon haben, um die Ausbildung zu bestehen.
2: Ich habe ja auch den Anspruch als Ausbilderin, dass mein Azubi da gut durchkommt.
3: Also es ist besser als mit älteren Leuten. Henrike ist ja auch noch sehr zurückgeblieben.
2: Wie bitte?
3: Sie ist sehr jung geblieben. Im Kopf und so.
2: Das jung geblieben klingt besser als zurückgeblieben.

0: 1916, 1LiveDigi. Schönen Montagabend euch allen zusammen. Stell dir mal vor, ihr seid so richtig erfolgreich mit dem, was ihr macht, ne? Also so ein Kerl wie Alyosha Mutadi, ne? Der ist einfach Arzt, der hat so einen wichtigen Preis gewonnen wie den Grimme-Preis, der hat einfach einen mega krassen Podcast, super erfolgreich, Buchautor ist er auch noch, das geht auch alles ab. Und trotzdem, bei all diesen Erfolgen kommt bei ihm immer wieder dieser Gedanke, das reicht noch nicht, ich bin noch nicht genug. Und das ist ziemlich krass. Alyosha Mutadi kennt er vielleicht aus Queer Eye Germany, war hier heute im 1Live-Interview und hat das mal so ein bisschen erklärt.
1: Also als jemand, der in der Öffentlichkeit steht, ich glaube, es ist wichtig, dass ich darüber spreche, weil Menschen davon ausgehen, der hat vermeintlich auf Papier viel geschafft oder der ist super selbstbewusst. Und ich habe aber super viele Selbstzweifel als Arzt gehabt. Ich habe super lange im Krankenhaus extrem gestruggelt, gedacht, ich bin ein schlechter Arzt, ich kriege das alles nicht hin. Ich habe viele Hochs und Tiefs gehabt. Ich habe auch was Social Media und Instagram angeht, so Queer Eye, ich habe gedacht, oh mein Gott, das ist so krass, dass ich es geschafft habe. Aber an all diesen Punkten war ich trotzdem nie so 100% glücklich.
0: Darüber hat er jetzt auch ein Buch geschrieben, Gut wird's hier nicht mehr, aber besser. Da schreibt er sehr, sehr persönlich von ziemlich wichtigen und prägenden Ups and Downs in seinem Leben. Wie zum Beispiel auch sein Coming Out mit 23. Auch darüber haben wir mit ihm gesprochen hier heute im 1Live-Interview. Hört ihr in einer halben Stunde nochmal hier auch in 1Live.de.

0: Kleines Lied über einen Herr Werner. Kurz vor 19:30 haben wir es.
1: Eins.
0: Schönen guten Tag damit nochmal. Hier ist Gero und Simone.
2: Simone, ich grüße dich.
3: Na? Hallo.

Hey, ganz kurz mal eben. Wie viel Zeit habt ihr schon in Beziehungen verschwendet, die euch nicht gut getan haben? Tag erstmal, hier ist 1LiveDigi. Mit uns ist jede Minute ein Gewinn. Das wisst ihr selber. Aber in einer Beziehung ist das nicht so, ne? Also, wenn du nachher so merkst, wenn es zu Ende ist, also diese Person, die hat mir einfach nicht gut getan. Die hat mich ausgenutzt, die hat mich nicht verstanden, die hat mich kleiner gemacht, als ich bin, die hat mich eingeschränkt, die hat mich nicht so akzeptiert, wie ich wirklich bin. Falls ihr das auch alles gerade fühlt, weil es euch auch mal so gegangen ist, dann könnte der nächste Song was für euch sein. Shoulder Never ist von Kehlani und Usher. Ist so ein Song zwischen, ich weiß eigentlich, dass mir diese Beziehung nicht gut tut, und aber ich liebe den halt. So, ein Song über verschwendete Zeit, wobei ich mich da auch gefragt habe, ist das wirklich verschwendete Zeit oder ist es einfach nötig gewesen? Also klar, diese scheiß Zeit ist es trotzdem gewesen, so oder so. Aber auch das kann natürlich eine Möglichkeit sein, zu lernen, wer ich bin, was ich will, wo meine eigenen Grenzen sind, damit es dann in der nächsten Beziehung besser geht. Könnt ihr euch ja mal überlegen, während ihr den Song hört, wie ihr das seht. Das hier ist Shoulder Never von Kehlani und Usher in 1LiveDigi.

0: vorgestellt, dass einer ein neues Buch geschrieben hat, den wir feiern. Alyosha Mutadi heißt er. Das Buch heißt Gut wird's hier nicht mehr, aber besser ein Versuch in dieser Welt klarzukommen. Und darin schreibt Alyosha darüber, dass er sehr, sehr prägende Phasen hatte in seinem Leben, wie jeder auch. Und er schreibt auch über seine Sexualität. Alyosha hat nämlich lange damit gestruggelt, dass er schwul ist. Sein Coming Out erst mit 23 dann.
1: Ich bin in einer Zeit aufgewachsen, in der es noch kein Social Media gab, gar nicht. Und ich hatte keine queere Sichtbarkeit, nichts. Es wurde sich viel lustig gemacht, aber weder im Radio, noch in Zeitschriften, noch im Fernsehen, noch in der Schule gab es Schwulsein oder Queer nur als Beleidigung. Sodass ich als Kind niemanden hatte, mit dem ich darüber sprechen konnte und immer nur Monologe geführt habe, wie schlimm ich mich fühle, wie ich habe mir immer nur gewünscht, normal zu sein.
0: Und jetzt schreibt er eben sehr, sehr offen darüber, ist sichtbar für andere und deswegen ist ihm dieses Thema Perspektiven von anderen auch wirklich wichtig, sagt er.
1: Diese ganzen Themenbereiche werden oft so dargestellt, dass die uns aufgezwungen werden, dass die der Gesellschaft aufgezwungen werden von den Woken. Aber was ich so krass finde, ist, ich habe von so vielen Menschen so viele Perspektiven bekommen, dass ich mir wünsche, dass wir das eher als eine Chance sehen, als etwas, was uns aufgezwungen wird. Das ist so schade, weil die Perspektiven, die ich bekommen habe von Menschen, die haben mir mein Leben unfassbar bereichert.
0: Und vielleicht bereichert das neue Buch von ihm ja auch euer Leben. Gut wird es hier nicht mehr, aber besser, so heißt das neue Buch von Arzt und auch Grimme-Preisträger Alyosha Mutadi.

Ray und I Slap Diggy. Und wir machen genau mit dieser Energie weiter. Nina Truba spiele ich euch nach mit Unsicher und davor Ariana Grande, No Tears Left to Cry. Und dann gibt's später die Ice Life Infos oben kurz nach 8. Macht's gut. Ich bin Gero Simone. Kommt gut nach Unna.

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1: Um 8 mit Lukas Haag. In Leipzig sind heute mindestens 2 Menschen getötet und weitere schwer verletzt worden. Da ist jemand mit einem Auto durch die Fußgängerzone gerast. Laut dieser Staatsanwältin war das kein Unfall.
2: Wir gehen von einer Amoktat aus. Es gibt keine Anhaltspunkte für irgendeine andere Lesart.
1: Die Staatsanwaltschaft ermittelt unter anderem wegen Mordes. Das Ganze ist in einer Fußgängerzone in der Leipziger Innenstadt passiert. Von den Verletzten schweben offenbar auch noch mehrere in Lebensgefahr. Wie viele Personen insgesamt von dem Auto erfasst wurden, ist noch unklar. Der mutmaßliche Fahrer des Wagens wurde widerstandslos festgenommen. Es handelt sich laut den Ermittlern um einen 33-jährigen Deutschen. Hinweise auf ein mögliches Motiv gibt es noch nicht. Im Atlantik sitzen gerade 150 Passagiere und die Crew auf einem Kreuzfahrtschiff fest. Insgesamt 6 Personen an Bord sind krank geworden, 3 gestorben, wohl am Hunter-Virus. Die Passagiere sind besorgt.
3: Es herrscht große Unsicherheit und das ist das Schlimmste daran. Alles, was wir uns im Moment wünschen, ist, uns sicher zu fühlen, endlich Klarheit zu haben und nach Hause zu kommen.
1: Unter den 3 Toten ist auch ein Deutscher. Wie es auf dem Schiff weitergeht, ist unklar. Laut Experten ist es aber unwahrscheinlich, dass sich das Virus weiter ausbreitet. In der Straße von Hormus hat es offenbar Kämpfe zwischen den USA und dem Iran gegeben. Das US-Militär sagt, dass 6 iranische Boote versenkt wurden, die vorher 2 zivile Schiffe angegriffen hätten. Auslöser ist laut Beobachtern ein Vorhaben von Trump. Der will die Blockade der Meerenge durch den Iran brechen mit einem Geleitschutz durch amerikanische Kriegsschiffe. Das Bundeskartellamt hat analysiert, wie sich der Tankrabatt auswirkt. Der gilt seit dem 1. Mai. Das Amt sagt, die Steuersenkung sei zwar übers Wochenende an Tankstellen angekommen, allerdings nicht komplett. Die Mineralölwirtschaft widerspricht und sagt, dass Tankstellen den Rabatt voll an die Kunden weitergegeben hätten. In Krefeld sind am Wochenende 99 Autos zerkratzt worden. Zeugen wurden am frühen Samstagmorgen von einem Geräusch geweckt und riefen die Polizei. Die nahm einen 51-jährigen Betrunkenen fest, der gerade ein Auto beschädigte. Ob er die anderen Autos auch zerkratzt hat, wird noch ermittelt.
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1: Das bleibt auch über Nacht erstmal oft nass. Es ziehen immer wieder kräftige Schauer und auch Gewitter durch bei noch zwischen 9 und 13 Grad. Morgen gibt es dann auch viele Wolken, wenig Sonne und viel Regen. Dazu in Herford bis 16, Hattingen und Herne bis 17 und in Höxter und Paderborn bis 18 Grad. Der Mittwoch ist dann auch oft grau und ist etwas kühler mit maximal 15 Grad.

0: Leute, ich bin schon ein bisschen traurig. Ich gehöre leider nicht zu den Leuten, die sagen können, boah, ich hatte so geile Lehrer, die waren so iconic. Vielleicht ist da mein Anspruch auch zu hoch, weil, wisst ihr, wenn ich denke so, boah, wenn ich einen geilen Lehrer gehabt hätte, der hätte auf jeden Fall so Reality-TV-Niveau haben müssen. Das ist halt iconic für mich, wisst ihr, was ich meine? Deswegen hätte ich es so gefeiert, wenn zum Beispiel Gina Lisa Lohfink meine Mathelehrerin gewesen wäre oder so. Und sie hat ja auch die Skills. Hat sie bewiesen auf RTL Plus bei Reality Queens.
1: A Quadrat plus B Quadrat ist C Quadrat. Ist das nicht von Albert Einstein sogar? Ich glaube ja, der hat Formeln gemacht. Ja, weil so dumm, wie ich vielleicht aussehe, bin ich gar nicht. Und das ist geil.

0: Ihr hört 1 Live Digi. Und ihr wisst ja, genauso gut wie ich, zu viel am Handy hängen ist nicht cool. Gerade auch Insta und Co., ne, so dieses ständige Like sammeln, Doomscrollen, das tut uns alles gar nicht gut. Und dazu passt auch eine Buchempfehlung von Digi-Kollegin Gesa jetzt. Follow Me bis zum letzten Like heißt das Buch. Ist ein Psychothriller, in dem es eben um Social Media geht. Gesa, ne, ist richtig?
1: Genau, es geht hier um Marlene. Sie ist Influencerin. Allerdings läuft es gerade nicht so richtig rund bei ihr. Zu wenig Interaktion auf ihren Kanälen. Zu wenig neue Follower, Werbeanfragen bleiben aus. Das macht sie schon so ein bisschen nervös. Doch dann hat sie plötzlich eine Nachricht in ihrem Postfach. Werbung für eine neue App. So von wegen, bist du auch genervt vom Algorithmus? Dann komm zu uns. Ja, und auch wenn sie irgendwie ein komisches Gefühl hat, meldet sie sich da doch an.
0: Ich gehe mal davon aus, das war ein ganz großer Fehler.
1: Es ist ein großer Fehler. Sekunden nach ihrer Anmeldung erscheint aus dem Nichts ein Post in ihrem Feed. Ein Foto von ihr mit einem Text von so, ja, da stehen so ganz private Dinge von ihr drin und die sie so noch nie öffentlich erzählt hat.
0: Boah, das ist auch wirklich gruselig. Trotzdem wollen wir jetzt mehr von der Story gar nicht verraten. Aber sag, wie fandst du denn das Buch? Fandst du spannend?
1: Ja, die Auflösung hat mich auch ziemlich überrascht. Es gibt einige Wendungen, die ich jetzt so nicht habe kommen sehen. Also Inhalt top. Von der Umsetzung hätte es für mich ruhig etwas weniger simpel sein können. Ich mag es lieber, wenn nicht jeder Gedanke, nicht jedes Gefühl aufgeschrieben wird, sondern da auch mehr zwischen den Zeilen stattfindet. Aber das ist schon Kritik auf hohem Niveau, ne? Also das ist ein spannender Thriller übers Online-Sein, über Deepfakes, über Stalking, manipulativ, abgründig und ja schon auch ziemlich aktuell, ne?
0: Sagt die Kollegin Gesa über das Buch Follow Me bis zum letzten Like. Geschrieben hat's Andrea Reinhardt.
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1: Boah, ich bin so froh, dass ich keinen Doppelnamen habe, ne? Ich bin Janina Erd1LiveDG, hi. Aber ich kenne das von meiner Freundin, die heißt Sarah, zweiter Vorname Claudia. Und immer, wenn ihre Mom sauer ist, schreit die dann so, Sarah Claudia! So, da weißt du direkt, oh oh. Aber Nicki Minaj hat jetzt bewiesen, ey, du brauchst keinen Doppelnamen.

0: rufst, Alter. Und dann macht die da hinten noch so ein böses Grrr am Ende so. Richtig geil. So, und mit diesem
1: Justin.
0: Da meint sie Justin Bieber. Dieser Ton kommt nämlich aus deren gemeinsamen Song Beauty and a Beat. Und ich frage mich, wie sehr muss das Justin Bieber getriggert haben, als er das zum ersten Mal gehört hat. Er so bestimmt so, boah, was habe ich jetzt schon wieder getan? Ja, einen geilen Track haben sie gemacht. Das ist Beauty and a Beat für euch, Nicki Minaj und Justin.

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1: Es ist 21 Uhr und ich bin Lukas Haag. In Leipzig ermittelt die Polizei nach einer mutmaßlichen Amokfahrt. Ein 33-jähriger Deutscher wurde festgenommen. Er soll mit hoher Geschwindigkeit durch eine Fußgängerzone in der Innenstadt gerast sein und dabei mehrere Menschen erfasst haben. Die Polizei spricht von 2 Todesopfern. Wie viele Leute insgesamt betroffen sind, ist unklar. Mehr von Olenka Pilz.
2: Es gibt 3 Schwerverletzte, die momentan noch medizinisch im Krankenhaus versorgt werden. Und es gibt noch, die Zahl wurde jetzt nicht nochmal konkretisiert, viele weitere Verletzte. Zum Motiv ist noch nichts bekannt. Also da sagen alle, dass das jetzt die Sache der Ermittler ist. Deswegen ist eben auch die Innenstadt so weiträumig abgesperrt, da nun die Spuren gesichert werden. Fest steht allerdings, es handelt sich nicht um einen Terrorakt. Es handelt sich auch nicht um einen Unfall. Alle reden also nun von einer Amoktat, von einem Amoktäter.
1: Die Staatsanwaltschaft ermittelt wegen Mordes. Der mutmaßliche Fahrer ließ sich widerstandslos festnehmen. Russland will die Ukraine 2 Tage lang freiwillig nicht angreifen. Am 8. und 9. Mai. Der russische Machthaber Putin hat die Waffenruhe angeordnet und sagt, dass er von der Ukraine erwarte, dass sie sich auch daran hält. Hintergrund ist ein russischer Nationalfeiertag. Am 9. Mai wird da der Tag des Sieges über Nazi-Deutschland gefeiert. In Duisburg haben Anwohner heute protestiert gegen den Ausbau der A59. Die soll breiter werden. Darüber, wie das Ganze aussehen soll, gibt es Streit. Bundesverkehrsminister Schnieder sagt, worum es geht.
3: Nämlich die Frage, ob es eine Brücken- oder eine Tunnellösung im Fortgang geben wird. Da haben wir Argumente ausgetauscht. Die sind im Übrigen ins Verfahren schon eingebracht worden.
1: Die Anwohner wollen die Tunnellösung. Der Ausbau auf der Brücke ist laut Autobahn GmbH aber günstiger und schneller. In den USA können Abtreibungsbefürworter einen Minisieg vor Gericht feiern. Ein Richter des Supreme Court hat angeordnet, dass eine Pille für Abtreibungen wieder per Post verfügbar sein muss, ohne dass die Frauen persönlich in einer Klinik vorstellig werden müssen. Das gilt aber erstmal nur für eine Woche. Der Streit um das Thema geht also weiter.
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1: Das bleibt heute auch über Nacht regnerisch. Es kommen immer wieder auch mal kräftigere Schauer und Gewitter runter. Morgen gibt es dann auch viele Wolken, oft Regen und nur wenig Sonne. In Schleiden dazu höchstens 16 Grad. Hilden und Krefeld kommen auf 17, Bonn und Bettburg auf 18 Grad. Auch am Mittwoch bleibt es dann grau und nass und es wird noch etwas kühler.

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1: Hey na, hier in 1 Live Digi. Sag mal, fühlt ihr vielleicht schon, wie sogar der Weg zum Kinoplatz zum Laufsteg wird? Ja, der Teufel trägt Prada 2 nämlich. Ist er jetzt im Kino, 20 Jahre nach dem, muss man sagen, legendären ersten Film. Marcel aus dem Digi-Team, wo gehen wir denn jetzt wieder rein in die Story, sag mal?
2: Ja, wir gehen halt leider direkt in die Krise, weil Zeitungen liest man nicht mehr. Fürs Fashion-Magazin Runway gibt's außerdem auch noch einen Shitstorm. Die Kunden springen ab und da rein platzt jetzt Andy Sachs, also Anne Hathaway, um die Vogue zu glätten.
3: Habe ich gerade eine Halluzination?
4: Hi, Emily.
5: Kennen Sie sie etwa auch?
3: Wir waren gleichzeitig bei Runway, Miranda.
5: Wirklich? Wo war ich da?
2: So, durch einige Side-Stories treffen sie alle wieder aufeinander. Emily ist zum Beispiel mittlerweile ein hohes Tier bei Dior und so. Mode und Zeitungen halt jetzt im Online-Zeitalter. Und wer nicht mit der Zeit geht, der geht ja mit der Zeit.
1: Okay, aber jetzt wollen wir natürlich alle wissen, kann der Film was?
2: Ich finde, der kann was. Der findet seinen Dreh ins Heute plus so ein bisschen Nostalgie. Mir wird nur zwischendrin der Kult so ein bisschen hart rausgequetscht, wie mit so einem Nudelholz. Es ist ein bisschen ernster, was die Leichtigkeit und den Punch für mich so ein bisschen schluckt. Ich musste ganz oft an And Just Like That denken. Hier dieses Sex and the City Spin-off. Ja. Das heißt, du hast die bekannten Gesichter, du hast viel alten Vibe. Es ist halt alles nur so ein, für mich ein Tacken verkrampfter.
1: Okay, also wenn ihr trotzdem wollt, der Teufel trägt wieder Prada. Nach 20 Jahren, der Teufel trägt Prada 2 nämlich. Ja, jetzt im Kino.

0: Moin Giorno, hier ist Janina, ihr hört 1Live Digi. Und was mir nie so richtig klar war, Leute, ist es ein Kompliment oder nicht, wenn andere sagen, boah, du bist deinem Vater so ähnlich. Ich kann bis heute nichts damit anfangen, unschuldig. Ähnlichkeiten zu unseren Eltern ist auch ein Thema bei Comedian Maria Clara Groppler. Sie war hier bei der 1Live Generation Gag. Ihr wisst, da treten die besten Comedy-Newcomer Deutschlands auf. Und Maria und ihre Mom haben so eine Next-Level-Ähnlichkeit.
1: Ich glaube, ich habe mit 14 meine allerersten Graserfahrungen gemacht und ich hatte seitdem auch immer so ein bisschen Gras unter meinem Bett zu liegen. Und einen Abend lag ich zusammen mit meiner Mutter im Bett. Wir haben Germany's Next Topmodel geschaut, einfach weil wir uns schlecht fühlen wollten. Ja. Gras hat super krass gerochen. Und natürlich weiß meine Mutter, wie Gras riecht. Ich meine, sie ist Kindergärtnerin in Berlin. Aber sie meinte dann trotzdem, Maria, was riecht denn hier so? Ich war so, das ist ein verschimmeltes Brot. Und sie hat es erstmal unkommentiert gelassen. Aber ein paar Tage später war mein Gras weg. Und sie war viel besser drauf. Also habe ich sie dann drauf angesprochen. War so, hey Mama, hast du mein verschimmeltes Brot geraucht? Und sie hat so voll lange über die Frage nachgedacht und war so, nein, aber hast du noch mehr? Dankeschön.

0: aus.
1: Ich weiß nicht. Aber das muss doch schon manchmal auch krass sein. Ihr hört 1Live Digi. Und das muss doch krass sein, so als erfolgreicher Künstler manchmal. Weil erstmal denkt man ja vor allem so, das muss sich nur gut anfühlen. Ne? Du hast so viele Menschen, die zu dir aufschauen, die dich feiern. Du verdienst einen Haufen Kohle. Ja, aber gleichzeitig hat man halt schon auch viel zu verpacken. Ne? Montez zum Beispiel, der denkt da doch auch schon immer wieder drüber nach.
2: Ich denke ja jedes Jahr immer, dass es nicht noch stressiger werden kann oder nicht noch wilder, was heißt stressiger, also auch im Positiven, ne? Also wie, was alles passiert und jedes Jahr aufs Neue denkst du dir dann so, wie krass.
1: Ja, weil es geht halt auch krass und schnell weiter bei ihm, ne? Allerdings muss man sagen, jetzt aktuell zum Beispiel auch gar nicht allein. Er ist nicht allein damit, ganz frisch hat er nämlich jetzt eine Kollabo mit Sido draußen. Der Song heißt Glück und ja, da schauen sie auch so ein bisschen aufs Leben drauf, das ja schon auch manchmal schwierig ist und steinig, aber manchmal und bestenfalls auch öfter, ja, vor allem auch voll gut. Vor allem genießt man sein Glück ja auch ganz anders, wenn man auch mal durch ein bisschen Düsternis durch muss hier und da. Montez und Sido in 1Live Digi für euch. Das ist Glück.

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1: Um 10 mit Lukas Haack. In Leipzig sind heute mindestens 2 Menschen ums Leben gekommen. Weitere Personen wurden zum Teil schwer verletzt. Der Oberbürgermeister der Stadt sagt, was passiert ist.
2: Eine fürchterliche Tragödie hat sich heute in Leipzig ereignet. Wir sind fassungslos über das, was geschehen ist. Ein Mann rast in die Einkaufszone.
1: Der Wagen fuhr am Nachmittag mit hoher Geschwindigkeit durch eine Fußgängerzone in der Innenstadt. Der mutmaßliche Fahrer konnte festgenommen werden. Es handelt sich um einen 33-jährigen Deutschen. Hinweise auf ein Motiv gibt es noch nicht. Die Ermittler schließen einen Unfall oder einen Anschlag im Moment aus. Es deutet wohl alles auf eine Amok-Tat hin. Wie die genau ablief, ist noch nicht raus. Die Polizei ermittelt, sie hat ein Hinweisportal eingerichtet, auf dem Augenzeugen Fotos oder Videos einreichen können. Dann gab es ein Urteil im Fall von einem Mädchen aus dem Sauerland, das fast ihr gesamtes Leben lang eingesperrt wurde, und zwar im Haus ihrer Großeltern in Attendorn. Ihre Mutter muss 5 Jahre ins Gefängnis, die Großmutter bekam 2 Jahre auf Bewährung, der Großvater etwas weniger. Das Mädchen wurde 2022 befreit und war da 8 Jahre alt. Im Kreis Mettmann gab es heute schlechte Nachrichten für die Bewohner von 4 Häusern. Die Gebäude in Heiligenhaus bleiben gesperrt, die Menschen müssen weiter woanders wohnen. Am Wochenende war in einem der Häuser der Teil einer Decke eingestürzt. 3 Nachbarhäuser sind zur Sicherheit mitgesperrt. Insgesamt geht es um 36 Wohnungen. Im Meer vor der Küste des Iran spitzt sich die Situation zwischen dem Iran und den USA zu. Es gab offenbar Kämpfe, wohl weil die USA versucht haben, eine Blockade des Iran zu durchbrechen. Der lässt seit Wochen so gut wie keine Schiffe durch die Straße von Hormuz. Der US-Präsident Trump hat angekündigt, zivile Schiffe mit militärischem Geleitschutz durch die Meerenge zu bringen. Das Bundeskartellamt hat analysiert, wie sich der Tankrabatt auswirkt. Der gilt seit dem 1. Mai. Das Amt sagt, die Steuersenkungen sei zwar übers Wochenende an den Tankstellen angekommen, allerdings nicht komplett. Die Mineralölwirtschaft widerspricht und sagt, dass Tankstellen den Rabatt voll an die Kunden weitergegeben haben.
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1: Das bleibt auch in der Nacht oft nass. Es ziehen immer wieder kräftige Schauer und auch Gewitter durch bei noch zwischen 9 und 13 Grad. Morgen gibt es dann auch viele Wolken, wenig Sonne und viel Regen. Dazu in Lünen und Heinsberg 16 Grad. Bottrop und Düsseldorf kommen auf 17, Düren auf bis 18 Grad. Der Mittwoch ist dann auch oft grau und noch ein bisschen kühler.

0: hier ist Lisa Nicef Digi. Wenn die Eltern von euren Friends euch mögen, seid ehrlich, also ich stelle mir so einen Ritterschlag vor. So stelle ich mir das vor, wie sich ein Ritterschlag anfühlt. Also wenn einem so nett die Hand gereicht wird und man nett miteinander spricht, das ist Level 1. So. Wenn dann über einen Witz von einem gelacht wird, so richtig schön herzlich, Level 2. Und wenn man dann auch noch über Politik sprechen kann, ohne sich gegenseitig die Köpfe einzuschlagen, dann finde ich, hat man das Spiel Eltern von Friends durchgespielt. Aber habt ihr das Spiel durchgespielt? Was habt ihr sozusagen zu den Eltern von eurer Freundin oder von eurem Freund? Ich war mal draußen unterwegs und habe euch das gefragt.
1: Ich bin die Eltern von deiner Freundin oder von deinem Freund. Hi.
2: Hi.
3: Hallo.
2: Hi, wie geht's euch heute?
0: Wie war denn so unser Kennenlernen?
1: Das war ganz toll.
4: Am Anfang ein bisschen cringe, aber dann wurde es gut. Unangenehme Stille am Anfang.
2: Gut, ich meine, ich bin ja

0: Nicht ohne Grund mit dem Ben befreundet. Das kommt ja auch irgendwo her, so wie der Ben ist.
1: Interessant, das war ja mal was anderes. Wir haben uns im Urlaub kennengelernt.
2: Also du hast uns halt direkt nackt gesehen.
1: Das jetzt nicht?
2: Das heißt, du magst uns? Was glaubst du, wie wir dich finden?
3: Ich glaube auch ganz nett.
2: Eher so zurückhaltend.
0: Ihr bietet mir ein leckeres Mittagessen an. Von dem her glaube ich, dass ihr auch ganz froh seid, dass ich mit eurem Sohn befreundet bin.
2: Würden wir es auch alleine treffen?
1: Ja.
2: Was würden wir so machen?
1: Kaffee trinken?
0: Auf ein Konzert gehen zum Beispiel. Ihr habt einen coolen Musikgeschmack.
2: Was wünschst du dir denn noch von uns?
1: Ein Auto?
3: Ich würde mir wünschen, dass sie weniger für mich machen, weil es unangenehm ist. Weil ich diese Dankbarkeit dafür gar nicht teilweise ausdrücken kann.
2: Hast du noch ein paar letzte Worte an uns?
1: Einen tollen Sohn habt ihr.
4: Ich mag euch.
3: Nee.
2: Gut, dann sehen wir uns. Na, tschüss.
1: Tschüss.

0: Ihr habt eins Live Digi und ich weiß nicht, ob ihr es wusstet, aber
1: Olivia Rodrigo does it all and she looks really cool doing it.
0: Olivia Rodrigo macht gerade alles und sieht dabei auch noch ziemlich cool aus, sagt sie selbst. Und ey, es stimmt. Olivia ist hart busy. Sie war zum Beispiel als Host bei Saturday Night Live, dieser legendären Late-Night-Show in den USA.
2: Olivia, Host and Musical Guest. Get ready. This week's all about you.
1: Aw, oh, thanks.
0: Oh, ja, also da wurde schon ganz schön der rote Teppich für sie ausgerollt oder wie man das sagt. Und klar, sie nimmt es gerne an, weil sie ist natürlich auch hart im Promo-Modus, ne, für ihr neues Album, das ja im Juni kommt. You Seem Pretty Sad for a Girl So in Love, was angeblich wohl ein Album voller Spaß, Liebe und Leidenschaft werden soll, mit ganz vielen Happy Songs, was insofern ja doch was Neues wäre, weil bisher kennen wir sie ja eher so mit ihren traurigen, traurigeren Liedern. Ne? Was noch? Naja, so richtig lässt Olivia nichts raus, was das neue Album angeht, außer, dass es wohl einen roten Faden haben soll.
1: I can't give too much away. But the string is important in the themes of the album. I can't say too much.
0: Okay, also dann bleiben wir einfach mal gespannt drauf, gucken, was kommt. Aber können ja schon mal so ein bisschen rumspekulieren innerlich, weil einen Song vom neuen Album, den haben wir ja schon jetzt für euch in der Playlist in 1 Live Digi. Olivia Rodrigo nehme ich mit. Drop Dead.

0: Ihr hört 1Live Diggi, ich bin Janina, hi. Und wer keinen Bock hat, jetzt im Mai bei richtig geilem Wetter rauszugehen, es soll ja solche Menschen geben, dann gibt's hier was für euch. Ein neues Game für die PlayStation 5.
1: Die Sonne ist ewig.
0: Saros heißt das Spiel und Tobi aus dem Digi-Team hat's schon angezockt für euch. Und wir haben ja gerade schon im Intro gehört, die Sonne ist ewig. Ist die Sonne ein Thema in dem Game, Tobi?
2: Ist sie, aber halt nicht unsere Sonne, sondern eine weit entfernte andere Galaxie. Um die dreht sich ein Planet namens Carcosa und den hat die Menschheit besucht, um das wertvolle Element Luzinit abzubauen. Mhm. Dahinter steckt natürlich ein Riesenkonzern, dem der Profit über alles geht. Dazwischen verlieren die Menschen auf dem Planeten auch nach und nach ihren Verstand. Und der Kontakt zu dieser Kolonie, die eben dieses Element abbaut, der ging verloren und unser Held Arjun ist Teil einer Rettungsmission.
0: Okay, was ist das für eine Art von Game, Tobi?
2: Es ist ein Action-Shooter. Wir schauen also Arjun über die Schulter und der Planet, der ist schon ziemlich atemberaubend. Es gibt so riesige Tempelruinen auf schroffen Felsen, rote Pflanzen und auch jede Menge Monster.
0: Okay, und was hat die Sonne damit zu tun?
2: Ja, die Sonne ist ein zentrales Element und wir lösen im Spiel auch tatsächlich immer mal wieder eine Sonnenfinsternis aus. Dann wird alles duster und es wird gefährlicher, die Gegner sind stärker, es wird alles noch actionreicher und noch unheimlicher und vor allem das Sounddesign des Spiels, das löst eine Gänsehaut nach der anderen aus. Also ich empfehle, wenn ihr das Spiel spielt, auf jeden Fall mit Kopfhörern.
0: Sehr nice hört sich das an, finde ich. Dein Fazit, Tobi?
2: Ich bin mega begeistert. Also nicht nur der Sound, auch die Grafik ist wirklich unfassbar stark. Es sieht richtig gut aus. Und dazu ein Science-Fiction-Setting wie aus dem Buch. Plus ein abwechslungsreiches Gameplay auf hohem Niveau. Und auch das Controller-Feedback, also wie der Controller reagiert, wie du die Trigger benutzt, ist wirklich krass und zieht dich ins Spiel richtig rein. Also ich hatte eine sehr gute Zeit.
0: Also unser Spiele-Experte Tobi ist begeistert. Also wenn ihr wollt, gönnt euch Leute. Saros ist neu draußen für die PlayStation 5.

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1: Die Nachrichten mit Stefan Fries. Guten Abend. Die Spannungen am Persischen Golf nehmen wieder zu. Das US-Militär meldet, es habe 6 iranische Boote versenkt, die Schiffe an der Durchfahrt der Straße von Hormus hindern wollten. Der Iran griff indessen die Vereinigten Arabischen Emirate an. Ramin Sina für WDR aktuell.
2: Ein Ölterminal in Fujairah wurde getroffen. Fujairah ist sehr bedeutsam für die Vereinigten Arabischen Emirate, denn nur in Fujairah hat das Land einen Hafen direkt zum Indischen Ozean. Also es gibt die Möglichkeit, Gas und Öl in die Welt zu schiffen, ohne dass man durch die Straße von Hormus muss. Das heißt, der Iran weiß ganz genau, wo er die Verbündeten der USA strategisch bedeutsam treffen kann, und er nimmt nun gezielt alternative Exportrouten der Verbündeten der Amerikaner ins Visier. Er nimmt immer wieder die Emirate ins Visier, weil er sie als stärksten Verbündeten der USA wahrnimmt.
1: Den Vorfall mit einem Auto in der Leipziger Fußgängerzone stufen die Behörden als Amokfahrt ein. Der Fahrer hatte am späten Nachmittag 2 Menschen getötet und viele verletzt. Über das Motiv des 33-jährigen Deutschen ist noch nichts bekannt. Er ließ sich widerstandslos festnehmen. Russland hat im Angriffskrieg gegen die Ukraine einseitig eine Feuerpause angekündigt. Sie soll am Freitag und Samstag gelten, wenn in Moskau der Sieg der Sowjetunion über Nazi-Deutschland gefeiert wird. Daraufhin kündigte der ukrainische Präsident Selenskyj ebenfalls eine einseitige Waffenruhe an. Sie soll bereits in der Nacht auf Donnerstag beginnen. Syrien öffnet sich nach Jahren der Isolation wieder für internationale Finanzsysteme. Die syrische Zentralbank teilte mit, dass Banken und Unternehmen wieder mit Visa und Mastercard zusammenarbeiten können. Ziel sei es, die Finanzinfrastruktur zu modernisieren.
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1: Im Ruhrgebiet wollen Städte mit unterschiedlichen Maßnahmen die Wildgänsepopulation eindämmen. In vielen Parks und an Gewässern breitet sich zum Beispiel die Kanadagans wieder aus und der Kot sorgt für Ärger. Denise Friese für WDR aktuell.
3: Ein Picknick im Park oder der Ausflug an einen Badesee kann ekelig werden. Im Sommer sind viele Stellen mit dem Gänsekot verdreckt. In Bochum prüft die Stadt aktuell, ob Eier entnommen werden. In Mülheim werden sie gejagt. In Essen probiert man es mit hohen Blühwiesen, weil Gänse lieber glatten Rasen mögen. Bisher haben die Städte im Ruhrgebiet noch kein geeignetes Mittel gefunden, um die Ausbreitung der Gänse zu regulieren. Überall gilt aber, die Gänse keinesfalls füttern.
1: Das Wetter in Nordrhein-Westfalen. Es gibt teils kräftige Schauer und vereinzelt auch Gewitter. Dabei ist Starkregen möglich. Später in der Nacht beruhigt es sich. 13 bis 9 Grad. Morgen viele Wolken, ein paar Auflockerungen und immer wieder Regen. Zum Teil ergiebig und vereinzelt gewittrig. In Münster bis 16 Grad, in Düsseldorf 17 und in Bergheim bis 18 Grad. Am Mittwoch gibt es nach wie vor viele dichte Wolken, wenig Sonne und vor allem am Vormittag häufiger Regen. Dazu 11 bis 16 Grad. 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

0: und ihr seht diese Person und müsst direkt wieder kotzen. Ihr habt eins Live-Tiki, ich bin Janina, moin Giorno. Ey, was würdet ihr dazu sagen, wenn ihr nochmal euren Ex-Partner daten müsstet? Horror, oder? Darum geht's aber in der neuen Serie My Ex. Brünja aus dem Digi-Team hat die schon geguckt. Brünni, wer muss denn da seinen Ex-Partner wieder daten?
1: Main Character Ivy, gespielt von Paulina Ruzynski. Die ist Mitte 30, erfolgreich, hat tolle Freunde, aber sie ist Single und das hasst sie halt.
0: Alter, und dann kommt die auf die Idee, ihre Ex-Leute zu daten oder was?
1: Ja, also sie kommt auch nicht direkt selber drauf. Bei einer Party geht sie zu einem Wahrsager und stellt dem die Frage, die sie am meisten beschäftigt.
2: Was willst du gern wissen?
3: Meine große Liebe. Kommt die noch?
1: Ja, und dann muss sie Karten ziehen, um ihr Schicksal vorherzusagen.
4: Ziehe eine letzte Karte. Willst du es wirklich wissen?
3: Ja.
4: Ihr wart schon mal zusammen. Aber du hast dich getrennt.
1: Ja, also fängt sie an, wegen dieser Prophezeiung ihre Exen zu daten.
0: Alter, die denken dann bestimmt so, scheiße, ich habe den größten Fehler gemacht und so. Boah, ist schon spannend.
1: Ja, oder? Also die Story ist für mich auch das Highlight. Die ist echt super witzig und charmant. Und dadurch, dass es in jeder Folge halt um einen neuen Ex oder zwei geht, ist es von der Stimmung auch immer anders. Und weil Ivy ihre ganzen alten Probleme wieder durchmacht, wird es zwischendurch sogar auch richtig emotional.
0: Oh, also ich mag das ja, wenn Serien so emotional werden und du so richtig mitfühlen kannst. Kannst du das denn empfehlen, Brünni?
1: Also ein paar Minuspunkte gibt's dafür, dass mein Ex manchmal ein bisschen überdreht ist und die schauspielerische Leistung jetzt auch nicht von allen weltbewegend ist. Aber die Serie ist bunt, witzig und es gibt coole Cameos, zum Beispiel von Ali Neumann und Caro Dauer.
0: Geil, also die neue Serie My Ex mit Paulina Ruzynski in der Hauptrolle streamt ihr im ZDF.

Bitte einmal tief durchatmen, Digi-Leute, bevor es hier weitergeht. Das war nur ein kleiner Durchatmer, aber er war da. Ja, das ist ein sehr wichtiger Atmer, weil dieser Atmer kommt aus einem Song, der ist aus Loco Loco von Gordo und Renier Sonneveld und der wird im Musikvideo so richtig zelebriert. Wenn dieser Atmer nämlich in diesem Song vorkommt, atmet der Typ auch im Musikvideo mit so einer riesigen Geste ein, also so... So, nimmt die Hände nach oben und genießt diesen Atmer so richtig. Also, wichtiges Geräusch in diesem Song, achtet mal selbst drauf. Aber auch wichtig überhaupt im Leben zu atmen, Leute. Deswegen, atmet jetzt mit. Das ist Loco Loco von Gordo und Renier Sonneveld in 1Live Digi für euch.

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0: Schönen guten Tag, Leute.
1: Leute, Applaus bitte, wir machen weiter.
0: Jo. Das gilt nicht nur für 1Live.de, für uns, sondern auch für, wie ihr gehört habt, Felix Lobrecht. Der ist nämlich immer noch am Start mit 1Live 99 Problems. Könnt ihr euch gerne mal geben als Podcast oder auch bei YouTube. Er ist nämlich dafür da, eure Probleme zu lösen. Zum Beispiel auch das von Maximilian aus Taching am See.
2: Ich habe am Anfang des Jahres meine Traumfrau kennengelernt. Und wir haben uns dreimal getroffen. Und jetzt ist sie für 6 Monate in der Karibik auf dem Schiff. Und die Frage ist, wie soll ich mich verhalten bei einer Fernbeziehung, die keine Fernbeziehung ist?
1: Warum ist es keine Fernbeziehung?
2: Offiziell sind wir noch nicht zusammen.
1: Ah, okay. Und ihr habt gar keinen Kontakt, weil sie auf dem Schiff ist, da gibt's kein Internet?
2: Ab und zu schon, aber sehr sporadisch, halt mal einmal in der Woche.
1: Also ich glaube, das Schlimmste, was du machen könntest, wäre da so einfach hinzufliegen oder so als Überraschung. Ich glaube, man hat bestimmt so die Idee, so, oh, dann überrasche ich die und dann so, oh nee, ist scheiße. Ich glaube, das würde ich nicht machen. Ich glaube, ich würde wirklich einfach hoffen, dass die da eine gute Zeit hat und dann, dass sie sich danach einfach freut, dich wiederzusehen. Willst du dir einfach einen kleinen Gruß in die Kamera sprechen? Nichts zu Schnulziges, weil hier sind noch andere Leute anwesend.
2: Ich wollte eigentlich dich fragen, ob du einen Gruß schicken kannst, weil sie auch ein großer Felix Lobrecht
1: ist. Echt? Ja, klar, mach ich. Wie heißt die?
2: Lisa.
1: Lisa, du geile Sumse. So, während du hier irgendwie da mit den Piraten am Rumschiffen bist, sitzt hier Maximilian und hat nichts anderes im Kopf außer dich. Deswegen, genieß die Zeit, mach dir das da toll auf deinem Schiff, mach tolle Erfahrungen, aber wenn du zurückkommst, wählst du nur eine Nummer und das ist die von Maximilian. Die Leute finden das auch, deswegen klatschen die gerade alle.

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1: Die Nachrichten mit Kira Preuß. Guten Abend. In Leipzig hat die Polizei ein Portal freigeschaltet, um Hinweise zur Amokfahrt mit zwei Toten zu sammeln. Dort können Zeugen Fotos und Videos hochladen und Hinweise zum Hergang geben. Am Nachmittag hatte die Polizei den Fahrer festgenommen. Arndt Groß für WDR aktuell.
2: Dabei handelt es sich um einen 33 Jahre alten Deutschen, der in der Region Leipzig wohnen soll. Der sächsische Innenminister Armin Schuster von der CDU sagte, es sei von einem Amoktäter auszugehen. Bisher gibt es keinen Hinweis auf einen Anschlag. Eine Gefahr für die Bevölkerung bestehe nicht. Möglicherweise ist der mutmaßliche Täter psychisch erkrankt. Es gibt Hinweise, dass der Mann erst vor kurzem aus der Psychiatrie entlassen wurde. Das meldet MDR investigativ. Der mutmaßliche Täter war am späten Nachmittag mit einem weißen Auto vom Leipziger Augustusplatz kommt, mehrere hundert Meter durch die Fußgängerzone bis zum zentralen Marktplatz gerast und hat dabei zahlreiche Menschen angefahren. Der Mann habe bei der vorläufigen Festnahme keinen Widerstand geleistet.
1: Die Spannungen am Persischen Golf nehmen wieder zu. Das US-Militär meldet, es habe 6 iranische Boote versenkt, die Schiffe an der Durchfahrt der Straße von Hormuz hindern wollten. US-Präsident Trump hatte zuvor angekündigt, Schiffen Geleitschutz zu geben. In den Vereinigten Arabischen Emiraten soll es zudem einen Großbrand nach einem iranischen Drohnenangriff gegeben haben. Russland und die Ukraine haben jeweils Feuerpausen im Ukraine-Krieg angekündigt. Für Russland soll sie am kommenden Wochenende gelten. Die Ukraine will bereits ab Mittwoch die Waffen schweigen lassen. In New York sind die Pulitzer-Preise für herausragende journalistische Leistungen vergeben worden. Dabei wurden gleich mehrere Arbeiten ausgezeichnet, die sich mit den Auswirkungen der Trump-Politik befassen.
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1: Die Unis und Hochschulen der Region erwarten in diesem Jahr deutlich weniger Studierende. Das liegt an dem kleineren Abi-Jahrgang, der in dieser Woche seine letzten Klausuren schreibt. Katja Leistenschneider für WDR aktuell.
3: Klassische Universitäten und Hochschulen wie die TU in Dortmund erwarten einen spürbaren Rückgang der Studierendenzahlen. Das Ministerium hatte die Hochschulen vorgewarnt, man rechne mit gut 2/3 weniger Abiturienten. In Dortmund hat man darum angefangen, auch in anderen Bundesländern um Studierende zu werben. Außerdem werden an der TU Dortmund immer mehr Masterstudiengänge auf Englisch umgestellt, sodass man auch für internationale Studierende interessant ist. Die Fernuni in Hagen trifft der kleine Abi-Jahrgang wohl nicht so sehr. Bei den Studienanfängern hier liegt das Abi oft schon länger zurück.
1: Und das Wetter in Nordrhein-Westfalen: bis zum Morgen weiterhin teils kräftige Schauer. Die Gewittergefahr lässt aber weiter nach. Bei Tiefstwerten von 13 bis 9 Grad gibt es stellenweise Nebel. Auch tagsüber neben ein paar Auflockerungen viele Wolken und immer wieder Regen, vereinzelt mit Gewitter. Dazu in Aalen 16, in Bochum 17 und in Bonn bis 18 Grad. Am Mittwoch gibt es nach wie vor viele Wolken, wenig Sonne und vor allem am Vormittag häufiger Regen. 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

0: Er hat damit alles erreicht, was man erreichen kann. Ihr hört 1Live Digi, ich bin Janina, hi. Und Rapper Don Toliver, der hat eine Insta-Story gemacht, in der er geschrieben hat, hey Leute, zeigt mir mal bitte eure Playlisten mit euren Lieblingssongs von mir. Und dann gab es eine nächste Story, da hat er was von Rap-Gott Travis Scott gerepostet, weil Travis Scott hat einen Song von Don Toliver in seine Story gepackt. Und ich meine, wenn einer der größten Rapper der Welt dich in seiner Story erwähnt, sorry, was willst du mehr erreichen? Also ich habe überlegt und ich glaube, da geht wirklich nur drüber, wenn so die Mama von deinem Crush dich in ihrer Story erwähnt. Aber sonst? Also, Travis Scott liebt Don Toliver und wir tun's auch. Hier ist sein Track Buddy für euch in 1Live Digi.
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0: Hey 1Live Digi-People, hier ist Lennart. Sag mal, wer von euch braucht ein neues Buch? Bisschen Nachschub zum Lesen? Wir haben ein neues Buch für euch, das ist von einer Autorin. Sie ist große Swiftie und das lässt sie auch in ihre Bücher einfließen. Dieses Buch, das heißt A First Time for Everything, geschrieben von K.L. Walter. So, und über dieses Buch müssen wir eben genauer quatschen mit Bücherfrau Simone aus dem 1Live Digi-Team. Sag mal, Simone, ich vermute mal ganz stark, es geht um Liebe und Romantik.
1: Es geht um Liebe, ja. Madeline, genannt Mats, die 17-jährige Hauptfigur, die muss einige falsche Frösche küssen, ehe sie den richtigen findet. Also im Prinzip wird sie von einer Gruppe Brautjungfern quasi auf so eine Art Date-Challenge geschickt, um noch einen männlichen Begleiter für die Hochzeit ihres Bruders zu finden und nebenbei vielleicht sogar die große Liebe.
0: Okay, Simone, aber das klingt schon irgendwie wie der Plot von irgendeinem Rom-Com-Film, den ich nicht gesehen habe. Das hat mich jetzt noch nicht so ganz, Simone, also abgesehen von den Taylor Swift-Bezügen natürlich.
1: Ja, also man muss das schon sagen, das Rad, das wird hier nicht wirklich neu erfunden. Ich fand es manchmal auch so ein bisschen schade, dass ich das Gefühl hatte, dass so Szenen übersprungen werden, die ich gerne gelesen hätte und nicht nur so im Rückblick dann irgendwie mitbekommen hätte, was da passiert ist. Ja. Aber was mir sehr gut gefallen hat, war, dass ich mich so richtig in die Family von Mats verliebt habe.
0: Okay, warum das?
1: Ja, die sind alle irgendwie super sweet. Also Mats hat zwei Väter, die sind unfassbar toll und sie hat eine mega gute Beziehung zu ihrem Bruder. Ja. Und der und sie, die haben wiederum so zwei ganz tolle Besties und das ganze Miteinander von allen, das gibt einem beim Lesen so cozy Vibes.
0: Schön.
1: Und einziger Störfaktor da ist aber Katie, die zukünftige Braut. Mit der kommt keiner so richtig klar. Und da gibt's auch noch so ein bisschen extra Drama.
0: Okay, da wollen wir jetzt mal aber noch nicht spoilern. Könnt ihr lesen im Buch A First Time for Everything, so heißt das, geschrieben von K.L. Walter.

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1: Teyze heißt Tante auf Türkisch. Und türkische Teyzes, die sehen mich so aus 3 Kilometer Entfernung. Die scannen mich so, sehen mein neongrünes Kopftuch. Die kommen so auf mich zu und die sind voll süß. Die wollen nur mit mir quatschen oder denken halt, okay, Kopftuch, die kann Türkisch, die muss ja Türkisch können. Und die wollen eigentlich nur mit mir quatschen, dann kommen die auf mich zu und sind so. Merhaba! Kızım! Merhaba, Kızım! Hallo, meine Tochter. Anasılsın? Wie geht's dir? Sen Türk misin sen? Türk misin? Bist du Türkin? Bist du Türkin? Güzelim, meine Schöne. Ich so, fuck, ich muss jetzt voll enttäuschen, ich fühle mich so voll schlecht. Ist voll die Süße so und. Ich so, nee, Jok, Teyze, nein, Tante, ich kann kein Türkisch, sorry. Augen schwarz. Seele weg. Keine Ahnung, auf einmal, sie guckt mich so ganz, ich bin nicht mehr so güzel, so hübsch bin ich nicht mehr für sie auf einmal. Die guckt mich da an, die so, oh, tamam, okay, warum kannst du keine Türkische sprechen, meine Tochter, warum? Ich verstehe nicht. Ich so, ja, Tante, ich bin Libanesin.
2: Oh, Tama.
1: Ich bin lieber Türkin.

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1: Die Nachrichten mit Kira Preuß. Guten Morgen. Nach der mutmaßlichen Amokfahrt in der Leipziger Fußgängerzone ist die Identität der beiden Toten klar. Laut Polizei handelt es sich um eine 63-jährige Frau und einen 67-jährigen Mann. Der mutmaßliche Täter soll am frühen Abend mit einem Auto mehrere Menschen angefahren haben. Ine Dippmann für WDR Aktuell.
2: Es gibt keine Hinweise auf weitere Beteiligte oder andere Tatvarianten. Der mutmaßliche Täter ist deutscher Staatsbürger, der auch in der Region lebt. Zu möglichen Motiven halten sich die Ermittler derzeit bewusst zurück, weil die Untersuchungen ja noch ganz am Anfang stehen. Sicherheitskreise haben MDR investigativ aber am Abend bestätigt, der mutmaßliche Täter soll bis zum Sonntag in einer psychiatrischen Einrichtung gesessen haben.
1: Der Tankrabatt kommt offenbar nicht so stark bei Verbraucherinnen und Verbrauchern an, wie erwartet. Zu diesem Ergebnis kommen nach 4 Tagen unter anderem das Bundeskartellamt und der ADAC. Die Steuersenkung würde nicht in dem Umfang an Tankstellen weitergegeben, wie Ölkonzerne profitierten. Die begründen das mit gestiegenen Rohölpreisen. Daran gibt es Zweifel. In der US-Hauptstadt Washington ist das Weiße Haus vorübergehend abgeriegelt worden, nachdem in der Nähe Schüsse gefallen sind. Nach Angaben des Secret Service habe ein bewaffneter Mann auf Einsatzkräfte geschossen und einen unbeteiligten Jugendlichen getroffen. Beamte hätten daraufhin das Feuer erwidert und den Mann getroffen. Beide Verletzten kamen ins Krankenhaus. Die Polizei in Aachen hat am Abend nach einer Bombendrohung ein Gymnasium durchsucht. Die Schulleitung hatte eine Drohmail bekommen und die der Polizei gemeldet. Das Gymnasium wurde daraufhin weiträumig abgesperrt und durchsucht. Sprengstoff wurde aber nicht gefunden. Die Polizei ermittelt jetzt weiter.
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1: In Herne hat die Stadt vorgestellt, welche Highlights es dieses Jahr auf der Kranger Kirmes gibt. Das Volksfest beginnt in weniger als 100 Tagen. Christoph Hoffmann für WDR Aktuell.
3: Die Kranger Kirmes ist mit rund 4 Millionen Besuchern eines der größten Volksfeste in NRW. 4 neue Fahrgeschäfte sind in diesem Jahr zum ersten Mal mit dabei. Darunter das Karussell Oracle, das aktuell noch fertig gebaut wird. Laut Stadt soll es eine ganz neue Fahrweise haben und die Besucher richtig durchschütteln. Die neue Geisterbahn Diablos Residenz war im vergangenen Jahr nicht pünktlich fertig geworden, dieses Jahr kommt sie dann aber wirklich nach Herne. Als musikalischer Stargast bei der Eröffnung steht die Country-Pop-Rock-Band The Boss Hoss auf der Bühne.
1: Und das Wetter in Nordrhein-Westfalen: bis zum Morgen weiterhin teils kräftige Schauer, die Gewittergefahr lässt aber weiter nach. Bei Tiefstwerten von 13 bis 9 Grad gibt es stellenweise Nebel. Auch tagsüber gibt es neben ein paar Auflockerungen viele Wolken und immer wieder Regen, zum Teil auch gewittrig. Dazu in Bocholt 16, in Bottrop 17 und in Bitburg 18 Grad. Am Mittwoch gibt es nach wie vor viele dichte Wolken, wenig Sonne und vor allem am Vormittag häufiger Regen. Das war WDR Aktuell.

Und dieser Bieber-Cella-Hype ist sowas von real, Leute. Ihr hört eins live, Diggi, ich bin Janina, hi. Und wir können sagen, was wir wollen über die Gigs von Justin Bieber beim Coachella-Festival. Aber dieses Jahr ist es einfach das Bieber-Cella gewesen. Dieser Typ hat mal wieder einen kompletten Hype ausgelöst und ist auf Platz 1 der deutschen Single-Charts gelandet. Aber mit einem Song, der 14 Jahre alt ist. What the fuck? Und ich bin ehrlich, ich habe noch nie vorher von diesem Song gehört. Es geht um den Song Beauty and a Beat. Hat Justin Bieber 2012 gedroppt, zusammen mit Rapstar Nicki Minaj. Der ist damals auf Platz 53 gelandet und hat auch irgendwie kaum jemanden gejuckt, habe ich das Gefühl. Aber jetzt hat Justin Bieber ihn auf dem Coachella performt und boom, direkt auf Platz 1 gelandet. Ich habe mir so vorgestellt, das ist doch eigentlich wie so eine abgestandene Cola im Kühlschrank. Und dann holst du die bei der nächsten Party nochmal raus, packst sie in so einen Longdrink und dann wird dieser Longdrink zufällig der Drink des Abends. Wegen dieser abgestandenen Cola. Also, er hat es mal wieder geschafft. Justin Bieber ist eine Hype-Maschine und das feiern wir. Hier ist sein 14 Jahre alter Track mit seiner richtig cuten Babystimme noch. Das ist Beauty and a Beat zusammen mit Nicki Minaj jetzt in 1Live Diggi.

0: ich kann das nicht wahrhaben. Ich weiß wirklich nicht, was ich davon halten soll. Ihr kennt ja alle Jude Law, der Schauspieler aus Hollywood. Für mich war er immer Dumbledore in Fantastic Beasts. Für mich war er der Hotte aus Liebe braucht keine Ferien. Jetzt spielt er im Kino, kein Scherz, Wladimir Putin.
1: Was mich interessiert, ist die Macht.
0: In einem neuen Film, Marcel aus dem Digi-Team hat den schon geguckt für uns, namens Der Magier im Kreml. Ich habe so viele Fragen. Ist das Satire? Marcel, was ist dieser Film?
2: Das ist erstmal eine Buchverfilmung. Also es geht um die 1990er Jahre in Russland. Die Mauer ist gefallen, die Sowjetunion ist Geschichte. Und wir sehen jetzt, wie Wladimir Putin anfängt, nach der Macht zu greifen.
1: Die Amerikaner behandeln mich, als wäre ich der Präsident von Finnland. Was meinst du, soll ich tun?
2: Russland also im Umbruch und Jude Law spielt eben Wladimir Putin, der für sich sehr viele Chancen sieht.
0: Okay, aber ist das alles eine wahre Geschichte?
2: Nein, also es gibt historisch wahre Bezüge, aber die Story an sich ist komplett fiktiv. Also die Figuren, die Aussagen, die Meinungen, das, sagt zumindest der Film am Anfang, ist alles frei erfunden.
0: Okay, aber dann muss ich sagen, finde ich das einen komischen Zeitpunkt, diesen Film über Putin jetzt rauszubringen, oder?
2: So, und genau das war auch beim Gucken mein allergrößtes Problem. Ja, das ist keine Doku, das habe ich sehr wohl verstanden,
0: ja.
2: Aber es will halt als Film so wahr und so glaubhaft wirken, dass man nie weiß, was ist denn jetzt angerissenes Insiderwissen, was ist wirklich belegbar, und das auseinanderzuhalten, das ist super schwierig und mir am Ende halt gar nicht gelungen. Ja, das ist irgendwie eine spannende Geschichte und das ist objektiv ein guter Politthriller, subjektiv für mich aber ganz persönlich der falsche Film zur falschen Zeit.
0: Ja, und für mich ruiniert das auch einfach Jude Law als sympathischen Charakterdarsteller, Der Magier im Kreml. Wenn ihr euch den Film gönnen wollt, Jude Law als Putin, gibt es jetzt für euch im Kino.

0: 1 Live Digi mit mir, mit Julian. Und ich möchte die Zeit nutzen, um euch jetzt mal was von Bert zu erzählen. Bert, das ist ein Elch, den haben wir im ARD Morgenmagazin kennengelernt. Und Bert, der hat ein Problem, was viele von euch vielleicht auch kennen, denn Bert ist Single. Und dadurch ist er irgendwie auch so ein bisschen einsam. Aber was mir persönlich an Bert gefällt und wovon wir vielleicht alle auch noch so ein bisschen was lernen können, er ist kreativ und er ergreift die Initiative.
1: Bert ist nicht nur Deutschlands einzig sesshafter, sondern auch einsamster Elch. Weil er keine Artgenossen findet, sucht er offenbar bei den Kühen Ersatz.
2: Die Kühe, sag ich mal, flüchten. Das heißt, er sucht sich so eine Lieblingskuh aus. Und da läuft er den ganzen lieben Tag lang hinterher, wenn er nachher so richtig rauschig ist. Und dann geht es über die ganze Weide hin, mal hinterher, immer so 10 Meter hinter der Kuh.
1: Ein paar Mal hat er versucht aufzureiten, aber vergeblich.
0: Kleiner Tipp, wenn jemand wegläuft, dann lasst es sein.

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1: Die Nachrichten mit Kira Preuß. Guten Morgen. Russland und die Ukraine haben jeweils Feuerpausen in Aussicht gestellt. Der ukrainische Präsident Selenskyj kündigte eine an, die in der Nacht auf Mittwoch beginnen soll. Ein Ende nannte er nicht. Russlands Machthaber Putin hatte zuvor ebenfalls eine einseitige Waffenruhe angekündigt, allerdings für Freitag und Samstag. Björn Blaschke für WDR aktuell.
2: Am 9. Mai feiert Russland traditionell den Sieg der Sowjetunion über Nazi-Deutschland. Und diese Gedenkveranstaltung möchte Putin ohne Zwischenfälle begehen. Es ist klar, dass Putin in diesem Zeitraum mit verstärkten ukrainischen Attacken rechnet. In seiner Ankündigung zur Feuerpause am Abend drohte nun das russische Verteidigungsministerium, sollte die Ukraine die Feuerpause brechen, würde Russland auf das Stadtzentrum von Kiew einen Vergeltungsangriff mit Raketen starten.
1: Nach der mutmaßlichen Amokfahrt in der Leipziger Fußgängerzone ist die Identität der beiden Toten klar. Laut Polizei handelt es sich um eine 63-jährige Frau und einen 67-jährigen Mann. Der mutmaßliche Täter hatte mit einem Auto in der Innenstadt mehrere Personen angefahren. Zwei Menschen starben, viele weitere wurden verletzt. Bundesverkehrsminister Schnieder von der CDU schließt nicht grundsätzlich aus, den aktuellen Tankrabatt noch einmal zu verlängern. Gegenüber dem Redaktionsnetzwerk Deutschland bezeichnete er die Steuersenkung als richtige Entscheidung. Unterdessen kritisieren unter anderem das Bundeskartellamt und der ADAC, dass die Ölkonzerne den Rabatt nicht vollständig weitergeben. Die begründen das mit gestiegenen Rohölpreisen. Daran gibt es Zweifel. In New York sind die Pulitzer-Preise für herausragende journalistische Leistungen vergeben worden. Dabei wurden gleich mehrere Arbeiten ausgezeichnet, die sich mit den Auswirkungen der Trump-Politik befassen.
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1: In Mülheim denken SPD und CDU über die Einführung einer Pferdesteuer nach. Das wäre NRW-weit einmalig. Es regt sich aber schon Widerstand. Rainer Kuka für WDR aktuell.
3: Wie viel Geld sie bringen soll, ungewiss. Wer die Pferde zählen soll, auch ungewiss. Es ist die pure Finanznot, die die Politiker quält. Mülheim hat ein Minus von 70 bis 80 Millionen Euro im Haushalt. Da ist nicht nur Sparen angesagt, sondern auch neue Einnahmen. Die Reitvereine wehren sich, vor allem junge Menschen unter 21 wären betroffen. In der nächsten Ratssitzung am 21. Mai soll zumindest ein Prüfauftrag erteilt werden.
1: Und dann schauen wir noch auf das Wetter in Nordrhein-Westfalen. Bis zum Morgen weiterhin teils kräftige Schauer, aber seltener Gewitter. Bei Tiefstwerten von 13 bis 9 Grad gibt es stellenweise Nebel. Auch tagsüber gibt es neben ein paar Auflockerungen viele Wolken und immer wieder Regen, vereinzelt mit Gewitter. Dazu in Münster 16, in Düsseldorf 17 und in Bergheim bis zu 18 Grad. Am Mittwoch gibt es nach wie vor viele dicke Wolken, wenig Sonne und vor allem am Vormittag häufiger Regen. Das war WDR aktuell.